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1: 5:30.

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1: Gleich 10 vor 4.

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5: Genau 16:30.

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2: 7 nach 5.
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2: Im Studio ist Michael Miem. Die extreme Hitzewelle hat in Frankreich nach ersten Schätzungen rund 1000 zusätzliche Todesfälle verursacht. Nach Angaben der Nationalen Gesundheitsbehörde waren vor allem Menschen ab 65 Jahren betroffen. Besonders stark stieg die Zahl der Todesfälle in Privathaushalten, vor allem im Großraum Paris. Die Ukraine hat nach eigenen Angaben ihre Angriffe auf russische Infrastruktur fortgesetzt. Demnach wurden am Wochenende mehrere Anlagen der Ölindustrie mit Drohnen attackiert, darunter eine Raffinerie im Gebiet Krasnodar. Außerdem soll eine Rüstungsfabrik in Wolgograd durch einen Raketenangriff beschädigt worden sein. Die Angriffe richten sich gegen wichtige Versorgungs- und Produktionsstandorte in Russland. Die anhaltende Hitzewelle hat in Deutschland zu zahlreichen Badeunfällen geführt. Seit Freitag kamen nach Angaben der Behörden mindestens 13 Menschen in verschiedenen Gewässern ums Leben. Alleine am Samstag wurden tödliche Unglücke aus Berlin, Baden-Württemberg, Nordrhein-Westfalen und Hessen gemeldet. Unter den Opfern ist auch ein 6-jähriges Kind. 10 Monate vor der Landtagswahl in Nordrhein-Westfalen verliert die schwarz-grüne Koalition an Zustimmung. Die Union von Ministerpräsident Wüst bleibt mit 32% aber noch stärkste Kraft. Die AfD erreicht mit 17% ihren bislang höchsten Wert im NRW-Trend und liegt damit erstmals gleichauf mit der SPD. Knapp 2 Wochen nach dem Rahmenabkommen zwischen den USA und dem Iran hat sich die Lage im Nahen Osten erneut deutlich verschärft. Nach einem Angriff auf ein Frachtschiff griffen US-Streitkräfte iranische Ziele an. Die iranischen Revolutionsgarden reagierten mit Angriffen auf Ziele in Kuwait und Bahrain. Gleichzeitig setzte Israel seine Angriffe gegen die mit dem Iran verbündete Hisbollah-Miliz im Südlibanon fort. Die anhaltende Hitze und Trockenheit haben in einigen Regionen Deutschlands zu Waldbränden geführt. In Rheinland-Pfalz brach ein Feuer auf einem Gelände mit Munitionsresten aus. Wegen mehrerer Explosionen musste ein Ort vollständig geräumt werden. Auch an der Landesgrenze zwischen Sachsen und Brandenburg kämpfen Einsatzkräfte gegen einen größeren Waldbrand in der Gorischheide.
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4: Im Studio ist Michael Miem. Die extreme Hitzewelle hat in Frankreich nach ersten Schätzungen rund 1000 zusätzliche Todesfälle verursacht. Nach Angaben der nationalen Gesundheitsbehörde waren vor allem Menschen ab 65 Jahren betroffen. Besonders stark stieg die Zahl der Todesfälle in Privathaushalten, vor allem im Großraum Paris. Die Ukraine hat nach eigenen Angaben ihre Angriffe auf russische Infrastruktur fortgesetzt. Demnach wurden am Wochenende mehrere Anlagen der Ölindustrie mit Drohnen attackiert, darunter eine Raffinerie im Gebiet Krasnodar. Außerdem soll eine Rüstungsfabrik in Wolgograd durch einen Raketenangriff beschädigt worden sein. Die Angriffe richten sich gegen wichtige Versorgungs- und Produktionsstandorte in Russland. Die anhaltende Hitzewelle hat in Deutschland zu zahlreichen Badeunfällen geführt. Seit Freitag kamen nach Angaben der Behörden mindestens 13 Menschen in verschiedenen Gewässern ums Leben. Alleine am Samstag wurden tödliche Unglücke aus Berlin, Baden-Württemberg, Nordrhein-Westfalen und Hessen gemeldet. Unter den Opfern ist auch ein 6-jähriges Kind. 10 Monate vor der Landtagswahl in Nordrhein-Westfalen verliert die schwarz-grüne Koalition an Zustimmung. Die Union von Ministerpräsident Wüst bleibt mit 32% aber noch stärkste Kraft. Die AfD erreicht mit 17% ihren bislang höchsten Wert im NRW-Trend und liegt damit erstmals gleichauf mit der SPD. Knapp 2 Wochen nach dem Rahmenabkommen zwischen den USA und dem Iran hat sich die Lage im Nahen Osten erneut deutlich verschärft. Nach einem Angriff auf ein Frachtschiff griffen US-Streitkräfte iranische Ziele an. Die iranischen Revolutionsgarden reagierten mit Angriffen auf Ziele in Kuwait und Bahrain. Gleichzeitig setzte Israel seine Angriffe gegen die mit dem Iran verbündete Hisbollah-Miliz im Südlibanon fort. Die anhaltende Hitze und Trockenheit haben in einigen Regionen Deutschlands zu Waldbränden geführt. In Rheinland-Pfalz brach ein Feuer auf einem Gelände mit Munitionsresten aus. Wegen mehrerer Explosionen musste ein Ort vollständig geräumt werden. Auch an der Landesgrenze zwischen Sachsen und Brandenburg kämpfen Einsatzkräfte gegen einen größeren Waldbrand in der Gorischheide.
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4: Im Studio ist Michael Miem. Die extreme Hitzewelle hat in Frankreich nach ersten Schätzungen rund 1000 zusätzliche Todesfälle verursacht. Nach Angaben der nationalen Gesundheitsbehörde waren vor allem Menschen ab 65 Jahren betroffen. Besonders stark stieg die Zahl der Todesfälle in Privathaushalten, vor allem im Großraum Paris. Die Ukraine hat nach eigenen Angaben ihre Angriffe auf russische Infrastruktur fortgesetzt. Demnach wurden am Wochenende mehrere Anlagen der Ölindustrie mit Drohnen attackiert, darunter eine Raffinerie im Gebiet Krasnodar. Außerdem soll eine Rüstungsfabrik in Wolgograd durch einen Raketenangriff beschädigt worden sein. Die Angriffe richten sich gegen wichtige Versorgungs- und Produktionsstandorte in Russland. Die anhaltende Hitzewelle hat in Deutschland zu zahlreichen Badeunfällen geführt. Seit Freitag kamen nach Angaben der Behörden mindestens 13 Menschen in verschiedenen Gewässern ums Leben. Alleine am Samstag wurden tödliche Unglücke aus Berlin, Baden-Württemberg, Nordrhein-Westfalen und Hessen gemeldet. Unter den Opfern ist auch ein 6-jähriges Kind. 10 Monate vor der Landtagswahl in Nordrhein-Westfalen verliert die schwarz-grüne Koalition an Zustimmung. Die Union von Ministerpräsident Wüst bleibt mit 32% aber noch stärkste Kraft. Die AfD erreicht mit 17% ihren bislang höchsten Wert im NRW-Trend und liegt damit erstmals gleichauf mit der SPD. Knapp 2 Wochen nach dem Rahmenabkommen zwischen den USA und dem Iran hat sich die Lage im Nahen Osten erneut deutlich verschärft. Nach einem Angriff auf ein Frachtschiff griffen US-Streitkräfte iranische Ziele an. Die iranischen Revolutionsgarden reagierten mit Angriffen auf Ziele in Kuwait und Bahrain. Gleichzeitig setzte Israel seine Angriffe gegen die mit dem Iran verbündete Hisbollah-Miliz im Südlibanon fort. Die anhaltende Hitze und Trockenheit haben in einigen Regionen Deutschlands zu Waldbränden geführt. In Rheinland-Pfalz brach ein Feuer auf einem Gelände mit Munitionsresten aus. Wegen mehrerer Explosionen musste ein Ort vollständig geräumt werden. Auch an der Landesgrenze zwischen Sachsen und Brandenburg kämpfen Einsatzkräfte gegen einen größeren Waldbrand in der Gorischheide.

0: Guten Buenos Dias, Gran Canaria. Einen wunderschönen guten Morgen. Wer hört das Radiofrühstück auf Mixradio Gran Canaria? Das fängt ja schon mal gut an.
1: Fängt gut an, finde ich.
0: Ja gut, ich muss wieder eingelernt werden. Ja, ja. Ich war zwei Tage nicht am Mikrofon. Wir haben Montag, den 29. Juni 2026. Dafür sind wir super pünktlich. 9 Uhr, 1 Minute und 40 Sekunden. Und ihr hört das Radiofrühstück auf Mixradio Gran Canaria. Im Studio für euch die Adelberts, Thomas und Bärbel, und wir sagen einen wunderschönen guten Morgen.
1: Ja, jetzt läuft's. Einen wunderschönen guten Morgen. Ja,
0: ich war fasziniert heute von, ich habe ein paar neue Kopfhörer geölt, ja. Und dann war ich jetzt so, ob ich das richtig gemacht habe, und da war ich jetzt etwas abgelenkt.
1: Auch von meiner Seite einen wunderschönen guten Morgen. Ja, Mixradio aus dem Studio senden wir im Edificio Mercurio Torre 2 in Playa de Ingles live und sind zwei Stunden für euch da mit dem Radiofrühstück, und zwar auf den Frequenzen 101.1 FM oder 104.8 FM hier im Süden. Und wir haben ein schönes Programm für euch vorbereitet mit Angaben zum Wetter, mit Tipps, mit Infos und natürlich mit Bärbels bester Musikauswahl. Und wer uns nicht auf diesen Frequenzen hören kann, der kann uns hören auf www.mixradio.eu, und dass das kein Fake ist, das beweisen wir kurz vor 11.
0: Ja, und natürlich sind wir auch Instagram vertreten. Instagram-Account heißt mixradio_fm und auf Facebook heißen wir Mixradio Gran Canaria New Generation. Und wie immer am Sonntag bedanken wir uns für die tollen. Was habe ich gesagt?
1: Sonntag. Freitag. Am Sonntag. Heute ist Montag.
0: Ja.
1: Aber wir bedanken uns Sonntag schon für Montags.
0: Eben.
1: Du bist ja immer deiner. Nee, da wärst du ja hinterher.
0: Nein. Normalerweise, ich könnte ja sagen, heute wäre Dienstag. Dafür bedanken wir uns auch. Auf jeden Fall, auch der heutige Gebrauchstipp von uns geht jetzt schon durch die Decke. Die Leute sind uns sehr dankbar. Einer meint, es wäre ein Aprilscherz. Habe ich natürlich verneint. Wir scherzen nicht mit solchen Dingen.
1: Nein.
0: Und du hast es gesehen?
1: Nein, da ich ja seit den frühen Morgenstunden diese Sendung hier vorbereite, habe ich ja gar keine Zeit, die Social Medias anzugucken. Aber du gehst ja gleich, nachdem wir aus dem Fenster geschaut haben, in die nächste Musik. Und da schaue ich mir das gleich mal an.
0: Genau, also wir schauen aus dem Fenster und...
1: Bin still, wolkenlos.
0: Ja, sehr schön. Schöner wir sehen Himmel. Auch weit, ich sehe meinen Berg.
1: Ja, und so ganz bisschen bewegen sich so manche Palmblätter. Und ansonsten sehr angenehm warm. Ich war gerade unten nochmal. Schöner Einstieg in einen schönen Sommertag, aber zum Wetter kommen wir ja gleich.
0: Genau, Peter Morden, good morning.

0: Good morning. So.
1: Wir starten in die Woche und wir starten mit meinem Thema Sonne, Mond und Sterne für Montag, den 29. Juni 2026. Um 1.37 Uhr hatten wir die erste Flut und um 7.36 Uhr Ebbe. Also wir haben langsam ansteigendes Wasser bis kurz vor 14 Uhr heute, wo wir die nächste Flut erreichen und dann nochmal abfließendes Wasser bis zur Ebbe um 20 Uhr und 8 Minuten. Ja, die Sonne ist aufgegangen um 7 Uhr und 9 und sie geht 2 Minuten nach 21 Uhr unter. Und das letzte Licht haben wir heute um 21 Uhr und 28 Minuten. Das heißt, für alle, die hier sind, wir haben noch genau 12 Stunden verbleibendes Tageslicht. Der Mond geht auf um 21 Uhr 3 und er geht dann wieder unter um 6 Uhr und 23 Minuten. Ja, die aktuelle Wassertemperatur hier im Süden beträgt angenehme 23 Grad und ich habe es gestern für euch extra getestet und das stimmt auch. Ja, wie wird das Wetter? Für alle, die hier sind, wie in den letzten Tagen. Für alle, die nicht hier sind, kann ich sagen, es ist am Vormittag nur sonnig, am Nachmittag können gelegentlich kleine Wolken durchziehen und die Temperatur steigt im Laufe des Tages auf 30 Grad an und gefühlt, habe ich mal nachgeschaut, gefühlte Temperatur wird so bei 32 Grad liegen. Also ein schöner Sommertag hier unten im Süden der schönen Insel Gran Canaria.
0: Ja, Luftqualität haben wir akzeptabel und dann schauen wir mal weiter. Du sagtest schon, UV-Index, ja, der ist sehr wichtig und der ist heute wieder extrem. Gegen 12 Uhr geht er auf 10 Uhr. Das heißt, geht raus aus der Sonne, muss nicht sein, ansonsten viel trinken. Niederschlag, ich lehne mich aus dem Fenster, haben wir heute keinen. Ja. Dann die Sichtweite, absolut klare Sicht, können wir auch unterschreiben, liegt bei 27 Kilometer. Dann der Beleuchtungsgrad des Mondes, du hast es vielleicht schon gemerkt.
1: Ich hab's gemerkt,
0: ja.
1: Aber heftig.
0: 99% und ja, morgen haben wir Vollmond.
1: Genau, und ich habe schon die Vor-Vollmondphase durchlebt.
0: Okay, dann Luftfeuchtigkeit, die liegt bei 60% und das wäre es eigentlich so zu diesem Thema. Dann schauen wir mal rund um die Insel. Wie gesagt, Maspalomas haben wir momentan schon 23 Grad, in Las Palmas 20 Grad, Agaete 22, Arucas 19, in Atenada 22, in Teruan 19, Tejeda 21 und in Mogán schließt sich uns an mit 23 Grad. So, dann schauen wir mal runter aufs Festland oder rüber aufs Festland. Da ist es immer noch kuschelig warm. Und zwar, wir fangen an mit Madrid und da haben wir 35 Grad bei Sonne pur. Barcelona Sonne 33 Grad, Bilbao haben wir Regen bei 24 Grad, ist gerade umgesprungen. Dann haben wir in A Coruña teilweise bewölkt, angenehme 24 Grad und auch in Valladolid sind die Temperaturen wieder runter auf 32 Grad, Salamanca 33 Grad, in Badajoz, da haben wir noch 39 Grad, Ciudad Real bewölkt 35 Grad, Sevilla Sonne 38 Grad, Malaga Sonne 30 Grad, Almeria haben wir Bewölkung bei 29 Grad, in Murcia Bewölkung 34 Grad, in Valencia haben wir Sonne bei 32 Grad. Und auf Palma de Mallorca Sonne 34 Grad und was soll ich sagen, in Las Palmas de Gran Canaria haben wir leichte Bewölkung bei angenehmen 26 Grad. Mhm. So, und jetzt wird's heftig.
1: Ja, das klar.
0: Da geht momentan alles ab, also von 40 Grad bis, ich weiß es auch nicht, ich lese es einfach mal vor. Ja. Tötet nicht den Boden, wie ich immer schon schön sage. Also, Gewitter auf der Zugspitze bei 11 Grad, in Zürich Gewitter 29 Grad, Freiburg Gewitter 28 Grad, in Stuttgart Gewitter 27 Grad, Karlsruhe Gewitter 27 Grad, in Frankfurt Regen 27 Grad, Köln bedeckt 28 Grad, Kassel Starkregen 25 Grad, in Hannover Gewitter 26 Grad, Hamburg Gewitter 26 Grad, in Kiel teilweise bewölkt bei 24 Grad, in Rostock haben wir Regen bei 24 Grad, Berlin Gewitter 27 Grad, Magdeburg Gewitter 26 Grad, Leipzig Gewitter 25 Grad, Dresden auch da Gewitter 25 Grad, in München Gewitter 27 Grad, da gehen wir nach Wien. Oh, aller Falter, was ist da passiert? Sonne pur bei 37 Grad.
1: Ui.
0: Dann haben wir aber in Salzburg wieder Gewitter bei 29 Grad. In Dijon in Frankreich Regen 29 Grad. Luxemburg bewölkt 26 Grad. In Brüssel auch da Sonnenschein bei angenehmen 25 Grad und auch Leipzig angenehm, finde ich, bei Sonne bei 23 Grad. Ja. Aber ich habe viel Gewitter vorgelesen. Ich habe mich nicht verhaspelt.
1: Und du hast aber auch gesagt, dass wir keinen Regen hier im Süden haben.
0: Habe ich gesagt.
1: Ja, und ich weiß doch, wie wir alle wissen, dass Mixradio auch immer ein Bildungs- und Wissensradio ist.
0: Absolut.
1: Und ich habe mal nachgeschaut und das ist wieder ein genialer Tipp hier mit der Heizung.
0: Hast du jetzt nachgeschaut?
1: Hab's jetzt nachgeschaut, ja. Und da können wir ja mit der nächsten Musik vielleicht gleich mal Grüße an Claudia und Petra schicken, die das schon mal kommentiert haben und das auch lustig finden. Und ich glaube, die werden ihre Heizung da mal gleich so einstellen.
0: Ja, da gehen ganz liebe Grüße an Petra Wolf, die kenne ich persönlich. Ja. Und liebe Grüße, Petra, und einen wunderschönen Tag. Also, Cheyenne mit Salome. Und jetzt überlegen wir das alles, was das, dass wir denn noch nie draufgekommen sind, wundert mich.

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0: Manuel Turizo mit La Bachata. So, unsere erste Meldung, Aufregung auf dem Rockenuble. Und zwar ein illegales Protestbanner auf Wahrzeichen von Gran Canaria wurde entfernt.
1: Ja, der Rockenublo ist ja das umstrittene Herzstück Gran Canarias und ein streng geschütztes Naturdenkmal. Doch am vergangenen Wochenende wurde das Basaltmonument zum Schauplatz einer illegalen Protestaktion. Unbekannte hatten ein großflächiges Banner direkt am Felsen befestigt und die Inselregierung reagierte sofort und ließ das Plakat in einer aufwendigen Aktion durch Kletterer entfernen. Der Vorfall löste eine hitzige Debatte über den Schutz von Naturräumen und die Grenzen des Aktivismus auf.
0: Ja, die Botschaft am Felsen, Kanarische Inseln zum Verkaufen. Auf dem entfernten Stoffstreifen prangte in großen Buchstaben die Botschaft Kanarische Inseln zum Verkaufen, Spanisch Canarias se vende. Die Aktion reihte sich ein in eine Welle von Protesten, die sich auf den letzten Monaten auf den gesamten Kanaren gegen den Massentourismus und die Ausbeutung der Natur richten. Doch während der Inhalt der Botschaft bei vielen Bürgern auf Verständnis stößt, sorgte die Wahl des Ortes für scharfe Kritik.
1: Ja, das Cabildo von Gran Canaria verurteilte die Aktion in den sozialen Netzwerken als einen direkten Angriff auf einen der symbolträchtigsten und am besten geschützten Naturräume unserer Insel. Um das Banner ohne Schäden am Felsen zu entfernen, musste ein Spezialistenteam aus Kletterern und Mitarbeitern der Umweltbehörde anrücken.
0: Ja, und in einer offiziellen Erklärung stellte die Inselgesellschaft klar, dass die zugrunde liegende Forderung der Aktivisten durchaus legitim sei. Allerdings sei die Umsetzung mit dem strengen Schutzstatus der Naturdenkmale absolut unvereinbar. Die Nutzung von geschützten Naturräumen für diese Art von Aktivitäten ist ein Missbrauch, betonte die Institution am Samstag.
1: Der Rockenublo besitzt nicht nur einen immensen landschaftlichen und geologischen Wert, sondern ist auch ein ökologisches Heiligtum. Der Respekt vor dieser Umwelt sei unerlässlich, um das Gleichgewicht zwischen der Freizeit- und Sportnutzung durch die Bürger und dem Erhalt der Natur dauerhaft zu sichern. Das Festnageln von Gegenständen an geschützten geologischen Formationen stellt eine klare Verletzung dieser Schutzvorschriften dar.
0: Ja, und bislang hat das Cabildo noch keine Details darüber veröffentlicht, wer hinter der nächtlichen Kletteraktion steckt. Auch ob die Verantwortlichen empfindliche Geldstrafen drohen, ist aktuell noch unklar. Sicher ist jedoch, dass der Vorfall die Diskussion über den nachhaltigen Umgang mit den Schätzen der Insel weiter anheizen wird. Und der Schutz des Rockenublo bleibt für die Behörden oberste Priorität. Und das sollte auch so sein. Ja. Ich verstehe es ja auch. Einfach haben Sie recht.
1: Ja, und so eine Aktion werden ja auch schnell auch eine Bekenner schreiben oder sowas haben, wo man auch rausfinden kann, welche Organisation vielleicht dahinter steckt.
0: Ja. Aber ich meine, aufs Rockenublo, das müssen ja Profikletterer gewesen sein.
1: Ja, das ist immer so die Frage, die ich mir dann stelle. Das haben irgendwelche Aktivisten, nennen wir sie mal einfach so, da festgenagelt oder festgemacht. Und dann muss ein ganzer Fachtrupp aus dem Umweltamt und Kletterer anreisen.
0: Wir haben ja das Bild davor, das war nicht einfach.
1: Nein,
0: Profi sein, wenn man da hochklettert und wie das festgemacht worden ist.
1: Uff.
0: Gibt es vielleicht eine andere Möglichkeit?
1: Genau.
0: Irgendwie ein paar große Bäume da und da dazwischen das irgendwie.
1: Gerade zwischen den Bäumen kann man es auch aufhängen.
0: Aber nicht,
1: es muss ja auch die Sichtbarkeit haben. Ja. Ist ja auch immer Greenpeace, die so Mega-Aktionen gestalten, wo man fragt, wie kommen sie aufs Brandenburger Tor, um da Flaggen runterzulassen oder so.
0: Ja, das geht ja noch gegen den Rockenublo, hör mal. Das ist schon ein Wort.
1: Ganz steil, ja.
0: So, wir machen Musik aus den 60ern. Limon Limonero wird jetzt wieder von TikTok, wie immer TikTok. Ja. Die bringen wieder die alten Hits zutage. Und dann hören wir noch Pitbull, würde ich mal sagen. Haben auch schon lange nicht mehr gehört. Ja. Also, viel Spaß!

0: Fans werden ihn mit Sicherheit erkannt haben. Rolling Stones, Neuvorstellung für den heutigen Montag. Wer es mag, warst du lieber Beatles oder Rolling Stones?
1: Ja, eher Beatles. Aber es war auch wieder so ein Lied.
0: Aber hier. Unverkennbar.
1: Ja, unverkennbar, na, vom Sound unverkennbar. Und 30 Sekunden vor Ende dachte man, es wäre fertig. Und dann legen sie nochmal kräftig los.
0: Das sind die Jungs von Rolling Stones. So, bevor wir zu unserer nächsten Meldung kommen, ganz liebe Grüße an unseren Markus Mildner. Und die gehen natürlich an die Costa Blanca. Markus, vielen Dank, du warst heute schon wieder kreativ für Mixradio. Ich danke dir.
1: Ja, ich auch. Sehr
0: und
1: schön.
0: Das hast du sehr schön gemacht. Du kannst dich setzen, kriegst einen Stern.
1: Ja.
0: Und du bist ja ab August auch wieder am Start. Ein oder zweimal im Monat und zwar mit deiner Wunschbox. So. Liebe Grüße und abrazo fuerte. Jetzt geht's ins Inselkrankenhaus.
1: Ja, ganz anderes Thema. Die Gesundheitsversorgung auf den Gran Canaria steht vor einem tiefgreifenden Wandel. Das Gesundheitsministerium der Kanarischen Insel hat eine millionenschwere Investition angekündigt, um das stark ausgelastete Inselkrankenhaus Hospital Insular in Las Palmas massiv zu erweitern. Insgesamt werden allein für die detaillierte Planung und die technische Leitung des Großprojektes rund 6 Millionen Euro bereitgestellt. Diese Infrastrukturmaßnahme soll die medizinische Betreuung der Bürgerinnen und Bürger grundlegend modernisieren.
0: Ja, das zukünftige Gebäude trägt den Namen umfassende Notfalldiagnose und Behandlungszentrum. Errichtet wird der Neubau auf dem Gelände der ehemaligen Universitätshochschule Las Palmas. Dafür die notwendigen Grundstück liegt in direkter Nachbarschaft zum heutigen Krankenhauskomplex und wurde vom Inselrat Cabildo de Gran Canaria offiziell für dieses Vorhaben abgetrieben. Ich kann mir überlegen, wie sie das machen.
1: Ja, und wie das Regionalministerium in einer offiziellen Erklärung mitteilte, hat die Generaldirektion für wirtschaftliche Ressourcen des kanarischen Gesundheitswesens die Vorankündigung für den Dienstleistungsvertrag bereits veröffentlicht. Die Vergabe erfolgt in einem offenen Standardverfahren und der Vertrag umfasst neben der Ausarbeitung des eigentlichen Basisprojekts auch die umfassende technische Leitung der anstehenden Bauarbeiten.
0: Ja, um Verzögerungen beim Bau von vornherein zu verhindern, integriert der Vertrag eine strategische Besonderheit. Direkt auf der Baustelle wird ein eigenes technisches Büro eingerichtet. Dieses Büro wird permanent mit Architekten und Ingenieuren besetzt sein. Ziel ist es, die Koordination mit den Technikern des Gesundheitsdienstes zu optimieren, bürokratisches Interesse zu beschleunigen und unvorhergesehene Probleme während der Bauphase ohne Zeitverlust direkt vor Ort zu lösen.
1: Ja, was interessant ist, sind die Dimensionen dieses neuen Gesundheitszentrums. Diese sind beachtlich. Die Pläne sehen den Bau von 5 Stockwerken vor, von denen jede einzelne Etage eine Nutzfläche von etwas mehr als 5000 Quadratmeter bieten kann. Und insgesamt entstehen so über 25.000 Quadratmeter Platz für modernste medizinische Diagnostik und Behandlung.
0: Ja, die absolute Priorität des gesamten Projekts liegt auf dem vollständigen Verlegen der Notaufnahme. Die aktuellen Räumlichkeiten im Hauptgebäude des Inselkrankenhauses stoßen seit Jahren an ihre Kapazitätsgrenzen. Aufgrund der baulichen Gegebenheit ist eine Renovierung oder Erweiterung im bestehenden Trakt unmöglich. Der Umzug in den Neubau lässt diese chronische Platzprobleme nachhaltig.
1: Ja, und damit man einen reibungslosen Ablauf hat, werden das neue Zentrum mit dem bestehenden Hospital Insular verbunden und diese bauliche Verknüpfung garantiert eine funktionale Kontinuität, sodass Patienten und Personal schnell und barrierefrei zwischen den Gebäudeteilen wechseln können.
0: Ja, der Neubau bringt zudem eine positive Kettenreaktion für das gesamte Krankenhaus mit sich. Sobald die Notaufnahme und die Diagnostikbereiche in das neue Gebäude umgezogen sind, werden umfassend in alten Hauptgebäuden enorme Flächen frei. Diese frei werdenden Kapazitäten sollen im Anschluss umfassend umstrukturiert und angepasst werden, um andere medizinische Fachbereiche des Krankenhauses spürbar zu erweitern und zu modernisieren.
1: Ja.
0: Also wer schon mal im Insular war, ich hoffe, es musste noch keiner hin.
1: Ist ja nur ein großes Krankenhaus.
0: Ist ja ein riesengroßes Krankenhaus, aber
1: wird noch riesiger.
0: Es wird riesiger, aber wer auch schon mal in der Notaufnahme war, es ist immer überfüllt, man liegt auf den Gängen und...
1: Ja. Ich weiß, ich habe auch Berichte, ich war selbst noch nicht, Gott sei Dank, dort, aber ich habe Berichte davon gehört, dass es so eng ist da und so voll.
0: Es ist zu voll. Ja. Und,
1: aber was hier jetzt noch nicht in dem Bericht mitgeteilt wurde, geplante Dauer.
0: Ja, da bin ich auch mal gespannt.
1: Ja. Aber ich hoffe, dass es schnell geht. Bestimmt 5-6 Jahre. Oder sie haben so eine Schnellbauweise, ich weiß es nicht.
0: Ja, vielleicht durch das, jetzt weiß ich auch, wo das ist, das ist direkt dahinter dann.
1: Ja, dahinter, wo jetzt eine Parkgarage ist, glaube ich.
0: Nee, auf der rechten Seite, da wo die Unigelenke war.
1: Okay.
0: Aber wir hoffen, dass es bringt, ansonsten, dieses Krankenhaus ist wahnsinnig gut, aber auch wahnsinnig frequentiert.
1: Ja.
0: Und total überfüllt. Die kommen ja von der ganzen Insel auch her, von Fuerteventura, wer irgendwelche Krebsprobleme hat und Chemotherapien braucht, die kommen von den anderen Inseln, klar. Ja. So, wir gehen nochmal in die Werbung und dann gibt's Cher mit Strong Enough und Amy McDonald und dann kommt unser Michael mit den Nachrichten. Ich komme ganz durcheinander mit unseren vielen Michaels. Ja. Wir haben drei Michaels, hallo. Ja. Und dann werden wir es tuten lassen.
1: Oha, ja.
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3: Im Studio ist Michael Miem. Die extreme Hitzewelle hat in Frankreich nach ersten Schätzungen rund 1000 zusätzliche Todesfälle verursacht. Nach Angaben der nationalen Gesundheitsbehörde waren vor allem Menschen ab 65 Jahren betroffen. Besonders stark stieg die Zahl der Todesfälle in Privathaushalten, vor allem im Großraum Paris. Die Ukraine hat nach eigenen Angaben ihre Angriffe auf russische Infrastruktur fortgesetzt. Demnach wurden am Wochenende mehrere Anlagen der Ölindustrie mit Drohnen attackiert, darunter eine Raffinerie im Gebiet Krasnodar. Außerdem soll eine Rüstungsfabrik in Wolgograd durch einen Raketenangriff beschädigt worden sein. Die Angriffe richten sich gegen wichtige Versorgungs- und Produktionsstandorte in Russland. Die anhaltende Hitzewelle hat in Deutschland zu zahlreichen Badeunfällen geführt. Seit Freitag kamen nach Angaben der Behörden mindestens 13 Menschen in verschiedenen Gewässern ums Leben. Alleine am Samstag wurden tödliche Unglücke aus Berlin, Baden-Württemberg, Nordrhein-Westfalen und Hessen gemeldet. Unter den Opfern ist auch ein 6-jähriges Kind. 10 Monate vor der Landtagswahl in Nordrhein-Westfalen verliert die schwarz-grüne Koalition an Zustimmung. Die Union von Ministerpräsident Wüst bleibt mit 32% aber noch stärkste Kraft. Die AfD erreicht mit 17% ihren bislang höchsten Wert im NRW-Trend und liegt damit erstmals gleichauf mit der SPD. Knapp 2 Wochen nach dem Rahmenabkommen zwischen den USA und dem Iran hat sich die Lage im Nahen Osten erneut deutlich verschärft. Nach einem Angriff auf ein Frachtschiff griffen US-Streitkräfte iranische Ziele an. Die iranischen Revolutionsgarden reagierten mit Angriffen auf Ziele in Kuwait und Bahrain. Gleichzeitig setzte Israel seine Angriffe gegen die mit dem Iran verbündete Hisbollah-Miliz im Südlibanon fort. Die anhaltende Hitze und Trockenheit haben in einigen Regionen Deutschlands zu Waldbränden geführt. In Rheinland-Pfalz brach ein Feuer auf einem Gelände mit Munitionsresten aus. Wegen mehrerer Explosionen musste ein Ort vollständig geräumt werden. Auch an der Landesgrenze zwischen Sachsen und Brandenburg kämpfen Einsatzkräfte gegen einen größeren Waldbrand in der Gorischheide.
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0: Und von David Guetta gehen wir jetzt zum Tobias auf die Biofinca.
1: Genau, es ist Montag, 10 Uhr, 1 Minute und 30 Sekunden und du lässt es tuten.
0: Dieser Ton, es ist
1: ja der wunderschöne Ton. Wie so ein Om im Yoga.
0: Oh, jetzt hat sie ihm die Schlage öffnet. Tobias!
1: Bist du noch da?
2: Guten Morgen.
0: Ja. Hallo, du warst kurz weg.
2: Bin wieder da.
0: Das ist schön. Oder? Jetzt bist du wieder da. Wo warst du denn? Hast du das Mikro verschluckt oder was?
2: Nee, gar nicht. Aber weißt du was? Ich habe auf Lautsprecher gedrückt und vielleicht habe ich gerade das Mikrofon zugedrückt in dem Moment.
0: Ah, das kann passieren. Das kann passieren am Montagmorgen.
2: Das kann mal passieren, ne?
0: Mein lieber Tobias, wie geht's dir?
2: Gut soweit, gut soweit.
0: Hast du dich von deiner anstrengenden Reise erholt?
2: Ja, definitiv.
0: Das lassen wir aber jetzt. Dein nächstes Jahr machen wir da eine andere, suchen wir da eine andere Möglichkeit. Vielleicht Privatmaschine oder Helikopter oder irgendwas, wo tief fliegen kann oder irgendwas.
2: Ich nehme die Privatmaschine.
0: Ja. Tobias, bevor wir anfangen, erstmal muss ich sagen, dass unsere schnelle Nummer ist heute hervorragend. Und ich werde sie heute Mittag schon kochen. Ich habe alles vorbereitet, was sehr man dazu geil braucht. Es ist genial. Erzähl.
2: Ja, ich habe euch mal, wir haben ja am Wochenende auch eine tolle Veranstaltung hier, da gibt es auch einen leckeren asiatischen Glasnudelsalat mitgebracht. Den machen wir hier sehr gerne. Der ist auch ziemlich einfach und simpel gemacht. Dafür brauche ich 200 Gramm Glasnudeln, zwei Karotten, eine rote Paprika, eine halbe Salatgurke, vier Frühlingszwiebeln, Handvoll frischen Koriander oder Petersilie. Ich würde immer Petersilie nehmen.
0: Ich auch, ich mag kein Koriander. Ich auch nicht.
2: Ich mag es einfach nicht.
0: Aber
2: und 50 Gramm geröstete Erdnüsse.
0: Ja.
2: Ganz easy. So, dann brauche ich für den Dressing, brauche ich natürlich auch einen schönen Dressing, ne?
0: Ja,
2: für
0: das ist ein Vorteil.
2: Sojasauce, Saft von Limettensaft, Sesamöl, Honig, eine Knoblauchzehe gepresst, frisch geriebenen Ingwer, da kann ruhig auch, ich mache einen Teelöffel, man kann auch ein bisschen mehr machen, das ist ein bisschen Geschmackssache. Und natürlich auch bei der Schärfe eine halbe Chilischote klein schneiden und Pfeffer nach Geschmack. So, ganz easy. Dann nehme ich die Glasnudeln nach Packungsanweisung einfach machen und dann ab in eine Schüssel reingeben, die ganzen Zutaten dazu mixen, den Dressing anrühren, alles miteinander verrühren und einfach kurz im Kühlschrank stehen lassen, so eine halbe Stunde durchziehen lassen, dann ist er perfekt.
0: Genial. Also ich würde eine ganze Chili reinmachen, aber mein Gott. Und würde dafür den Knoblauch weglassen.
2: Ja.
0: Ja. Jetzt pass mal auf, unter uns zwei Küche. Was kann man tun, dass er nicht so verklebt? Weißt du, manchmal verkleben die ja Nudeln so ineinander. Hast du da so einen Tipp, dass die fluffig bleiben?
2: Also pass auf, ich mache es immer so. Ich lege die, das tatsächlich, wenn du die Glasnudeln vorher in kaltem Wasser einweichst, bevor du sie kochst, dann kleben die später nicht so aneinander. Weil du dann die obere Schicht quasi dieses das Reismehl quasi oben abgewaschen hast. Wie beim Reis, wenn du den Reis vorher wäschst, klebt er auch nicht so aneinander.
0: Stimmt.
2: Und bei den Glasnudeln ist genau dasselbe. Vorher gut waschen und einlegen. Allerdings brauche ich dann auch nicht mehr so lange kochen, ne? Also dann sind es nur ein paar Sekunden, wo ich die noch kochen muss. Dann sind die schon fertig.
0: Also normalerweise ist es ja in 2 Minuten erledigt, die Glasnudeln.
2: Genau. Und so brauchen sie noch 1 Minute, wenn du die vorher eingelegt hast.
0: Okay.
2: Und dann geht's richtig schnell.
0: Und
2: aber dann kleben die nicht mehr so stark aneinander.
0: Aber du kennst das auch bei... Ja, erzähl noch. Was gibt's noch?
2: Ja, ja. Du könntest ja auch schön abschrecken. Also du kannst ja auch, wenn du sie direkt nach dem Kochvorgang quasi mit kaltem Wasser abschreckst, wäschst du quasi die Stärke ab an der Nudel und dann ist es auch weg.
0: Ah.
2: Das, was du bei der italienischen Pasta unbedingt verhindern willst, nämlich genau das, da sollen sie ja kleben, dass die Soße dran haftet.
0: Ja.
2: Bei den Glasnudeln machst du genau das Gegenteil von dem, was du bei den italienischen Nudeln machen würdest.
0: Ah, hab ich jetzt auch nicht gewusst. Ich habe es immer nur vorher gewaschen, wie du gesagt hast, weil man soll, steht ja auch drauf, wir sprechen ja alle perfekt Chinesisch, steht ja drauf, man soll sie vorher waschen. Aber hinterher, das habe ich natürlich nicht gemacht, weil mich hat es immer nur so geärgert, dass die so nicht so geklebt haben, dass sie nicht so fluffig waren, verstehst du?
2: Ja. Da musst du danach abwaschen.
0: Okay,
2: also das funktioniert ganz gut.
0: Tolles Rezept. Das geht bei uns gleich auf Instagram und auf Facebook in die Story. Jetzt erzähl.
2: Natürlich auch.
0: Ja. Was gibt es noch? Dieses Woche zu berichten.
2: Na, am Freitag natürlich unsere Noche de Tapas. Im Moment ist ja bei uns auch ein bisschen ruhig. Bei uns ist auch der Sommer jetzt eingekehrt. Und am Wochenende haben wir gleich unsere Opening Party mit Enschein am Samstag. Gibt es ein tolles, entspanntes Barbecue-Buffet bei uns vom Barbecue-Grill. Also wer schön grillen will oder auch Glasnudelsalat haben will, kommt bei uns einfach am Samstag auf unsere Party. Gibt schön Cocktailbar und Drinks und einfach gechillt schön feiern, dass der Sommer da ist.
0: Das ist doch schön.
2: Und dann, ja, und dann einfach schön die Berge genießen, die frische Luft genießen, mich genießen oder zum Abgenießen.
0: Dich genießen wir, Tobias, dich genießen wir.
2: Genau. Gut. Weißt du eigentlich, dass es jetzt seit heute genau ein Jahr her ist?
0: Nein, ein Jahr schon.
2: Genau heute ist es ein Jahr. Ein Jahr ist es jetzt her, dass ich zusammengeklappt bin.
0: Ein Jahr.
2: Genau ein Jahr. Ja, heute ist es ein Jahr.
0: Aber hör mal, dafür bist du ja wieder gut auf den Beinen, also und von der Stimme her und so weiter. Also ich meine, das kann man nicht anders sagen. Dafür hast du viel gearbeitet.
2: Ja, ich arbeite weiter.
0: Und deine Hand, was macht die?
2: Wird immer besser. Ich kann mittlerweile das Armgelenk schon ein bisschen anknicken und so, geht auch schon. Hab gute Physiotherapeuten, die treten mich jede Woche dreimal, also von daher.
0: Gut.
2: Also 1,3 Kilo kann ich schon zusammendrücken mit der Hand, also
0: das ist das Wichtigste,
2: dass ich schon mal was machen kann.
0: Super.
2: Alles andere ist jetzt Beinarbeit und halt einfach dranbleiben. Ne?
0: Ja, poco a poco, Schritt für Schritt.
2: Es fällt manchmal schwer, muss ich zugeben. Also
0: ja, klar.
2: Für die Motivation, manchmal ärgere ich mich einfach, warum auch. Ja, es ist halt so langwierig ist. Ne? Man muss, das Problem ist, es ist nicht ein Sprint, es ist ein Dauerlauf quasi.
0: Ja.
2: Und ein Dauerlauf muss man halt ja.
0: Aber irgendwann bist du im Ziel.
2: Ja, irgendwann mal wird das wieder. Ja.
0: Ja. Tobias.
2: Ich habe da gar keine andere Wahl.
0: Nee, das ist Leben. Tobias, ich... Richtig. Ich wünsche dir und dem ganzen Team eine super Woche und eine super tolle Party.
2: Ich auch.
0: Und
2: werden wir haben.
0: Genießt es und wir zwei hören uns wieder gleiche Stelle, gleiche Welle. Okay?
2: Genau. Wieder mit einem tollen Rezept.
0: Ich freue mich. Bis dann. Servus. Ciao. Ciao. So. Dann haben wir das. Also ich mache das heute Mittag. Ich finde das super lecker.
1: Ja, schöne Idee.
0: Schöne Idee.
1: Und gerade für den Sommer.
0: Ja. Und wenn wir jetzt auch wissen, dass es fluffig bleibt, dann kann überhaupt nichts mehr passieren.
1: Nee, das stimmt.
0: Dann kann überhaupt nichts mehr passieren. Die Purple, mal ganz anders.

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1: Ja, und im Café Mozart 2 wird uns heute Folgendes geboten. 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So, dann kommen wir jetzt, interessante Statistik, finde ich.
2: Ja, und zwar über Fahrstühle. Leute haben ja so manchmal Angst, in Fahrstühle zu gehen, weil die so eng sind vielleicht oder sie haben Angst, dass er stecken bleibt. Und statistisch gesehen bleibt der Fahrstuhl bei einer von 300.000 Aufzugsfahrten stecken. Das geht aus einer Auswertung von 1,25 Milliarden Fahrten mit rund 20.000 Anlagen in Deutschland hervor, die der Aufzug- und Fahrtreppenspezialist Hund Consult erstellt hat.
1: Ja, und je nach Gebäudehöhe ist ein Steckenbleiben demnach unterschiedlich wahrscheinlich. In Häusern mit 2 bis 4 Geschossen liegt die Quote laut der Auswertung bei 0,48 Fällen je 100.000 Fahrten. Bei 10 bis 12 Geschossen sinkt sie deutlich auf 0,21. Und ein Grund ist, dass es sich bei niedrigen Fahrhöhen oft um Hydraulikaufzüge handelt, die etwas anfälliger sind als Seilaufzüge. Und auch das Baujahr spielt eine Rolle. Am häufigsten sind demnach Anlagen aus dem Jahre 75 und 89 betroffen.
2: Ja, und wenn man tatsächlich im Aufzug stecken bleibt, sollte man vor allem Ruhe bewahren und per Knopfdruck Hilfe bei der Rufzentrale anfordern. Die Atemluft könnte im Aufzug nicht knapp werden, betont etwa die Prüfgesellschaft DEKRA und warnt vor dem Versuch, sich selbst zu befreien. Die Türen aufzudrücken und zu versuchen, auf halber Höhe aus der Kabine zu klettern, bedeuten einfach Lebensgefahr. Also jetzt haben wir wieder was dazugelernt.
1: Also bevor wir einen Aufzug besteigen, gucken wir, welches Jahrgang ist.
2: Ja, da müssen wir hier aber auf der Insel manchmal ein bisschen vorsichtig sein. Die sind schon manchmal etwas älter.
1: Also
2: aber
1: dafür
2: sie, und man muss gucken, ob,
1: keinen Aufzug mehr rein, ohne
2: ob das Wartungsschild auch drin ist.
1: Ja.
2: Wo ich ja ein bisschen Angst vor habe, ist, wenn mal was passiert, ob dann diese Notrufklingel und oder Gegensprechanlage, ob die funktioniert.
1: Also wir haben hier ja auch im Edificio Mercurius.
2: Ja.
1: Und ich laufe immer.
2: Ja, läufst immer. Hm.
1: Weil überleg mal, wenn der stecken bleibt.
2: Ja.
1: Und der ist ja, die sind ja relativ klein.
2: Ja.
1: Und da sind manchmal 4, 5 Personen drin.
2: Ja.
1: Oh.
2: Oha. Ja. Ja.
1: Also ich laufe immer. Und ich weiß auch, dass andere, die hier ihre Büros haben, auch laufen.
2: Ja.
1: Unser lieber José Schäfer, der läuft aber. Der
2: Schäfer
1: macht
2: läuft, ja.
1: Der läuft, aber der macht es wegen ja, der Sportlichkeit.
2: Ich hatte auch ja die Tage mal oben zu tun, der 5., 4. Etage.
1: Ja,
2: bin ich auch gelaufen.
1: Ja, tut ja nicht weh.
2: Nö.
1: Aber ich kann mir das vorstellen, überlegen, weil du steckst da drin.
2: Ja, ja, drum. Zum Glück, toi, toi, toi, mir ist sowas noch nicht passiert.
1: Mir auch nicht.
2: Wir klopfen auf Holz.
1: Ja, aber überleg mal, es würde.
2: Es würde.
1: Dann bräuchten wir jetzt einen. Was bräuchten wir jetzt? Einen.
2: Rum.
1: Nein.
2: Nein.
1: Ein Bourbon, ein Whisky.
2: Bourbon. Ach, Bourbon, ja, Bourbon. Whisky.

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1: Neuer Tarifvertrag für Global bis 2027. Der Busbetreiber Global hat einen neuen Tarifvertrag bis 2027 abgeschlossen. Dieser sichert die Arbeitsplätze der Beschäftigten auch im Falle eines Betreiberwechsels und stützt insbesondere die Fahrerinnen und Fahrer auf den Linien zwischen Las Palmas und dem Süden Gran Canarias. Zudem regelt der Vertrag unter anderem Arbeitszeiten, Zulagen sowie Maßnahmen zum Gesundheitsschutz und zum Umgang mit Führerscheinpunkten.
2: Aprikosenernte auf Gran Canaria erholt sich deutlich. Die Aprikosenernte auf Gran Canaria fällt in diesem Jahr deutlich besser aus als im Vorjahr. Dank der Regenfälle und kühleren Temperaturen im Herbst und Winter werden eine höhere Erntemenge sowie eine sehr gute Fruchtqualität erwartet. Gleichzeitig testen die Landwirte neue frühreifende Sorte, um Ernteverluste durch die Fruchtfliege zu vermeiden. Trotz der positiven Entwicklung bleibt der Aprikosenanbau aufgrund rückläufiger Anbauflächen und der sinkenden Zahl an Erzeugern langfristig eine Herausforderung.
1: Tourismus im Süden Gran Canarias verliert an Dynamik. Der Tourismus im Süden Gran Canarias zeigt erste Anzeichen einer Abschwächung. Die Hotelauslastung und die Zahl der Neubuchungen gehen zurück, während viele Hotels geplante Investitionen und Renovierungen vorerst aufschieben. Als Gründe gelten unter anderem die wirtschaftliche Unsicherheit in wichtigen Herkunftsmärkten sowie die hohen Reisekosten. Trotz der nachlassenden Dynamik bleibt der Tourismussektor ein zentraler Wirtschaftsfaktor der Insel und die Arbeitslosigkeit im Tourismus ist im Vergleich zum Vorjahr leicht gesunken.
2: Primero Canarias eröffnet neue Parteizentrale in Atenara. Die politische Plattform Primero Canarias hat eine neue Parteizentrale in Atenara eröffnet und setzt damit ihren Ausbau auf Gran Canaria fort. Ziel ist es, die Präsenz in den ländlichen Gemeinden zu stärken und sich als kommunalpolitische Alternative für die kommenden Wahlen zu positionieren. Die neue Niederlassung soll als Anlaufstelle für Bürgerinnen und Bürger dienen und den direkten Austausch mit der Bevölkerung fördern. Ja, das waren unsere Lokalnachrichten auf Mixradio Gran Canaria. Könnt ihr natürlich jederzeit nachlesen, entweder auf mixradio.eu unter dem Reiter Lokalnachrichten oder aber auf Instagram oder Facebook könnt ihr euch verbinden lassen. Das habe ich schön gesagt.
1: Ja, wunderbar.
2: So, und jetzt wird's wieder spanisch. La Luna y el Toro und Carol G. mit Papacito.

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0: wir lassen sie aussingen. Asteris und wieder Pläne. Toller Sommerhit war das letztes Jahr schon.
1: Ja, ja, ja. The time goes Aber by. Immer noch auf jeder Bühne, bei jeder Romeria sind sie ja mit dabei.
0: Und gute Laune.
1: Ja.
0: Fluffig, ist, wie ja, ich immer sage.
1: Und bringt Stimmung.
0: Genau. Ja. So, und fluffig gehen wir zu unseren Hörern, die uns weltweit hören.
1: Aber hallo.
0: Und die uns auf der Webseite besuchen und den Kopfhörer anklicken.
1: Genau.
0: So, Mixradio wurde gehört in Deutschland, in Spanien, in der Schweiz, in den Vereinigten Staaten, in Österreich, in Belgien, in Tschechien wurde Mixradio gehört, in den Niederlanden, Schweden, Finnland, Ungarn, Algerien, Irland, Polen, in Island wurde Mixradio gehört und in Andorra, in Frankreich, in Georgien und auch im Irak. Das ist immer wieder Irak.
1: Immer erstaunlich.
0: Erstaunlich. In Italien, in Portugal, in Russland und in der Türkei. Und wie immer sagen wir an der Stelle vielen, vielen Dank und empfehlt uns einfach weiter.
1: Ja, und ich sage,
0: ungefähr, wie viel haben wir jetzt gehabt?
1: An die 30.
0: Ah, da fehlen uns noch ungefähr 155.
1: Ja, wir arbeiten dran. Und ich sage euch, das war die Montagsausgabe des Radiofrühstücks mit Bärbel und Thomas von 9 bis 11. Aber wie ihr wisst, wir sind ja der deutschsprachige Sender mit den meisten Live-Moderationen. Und so geht's jetzt weiter. Wir räumen das Studio und draußen wartet schon Ramona. Und zwar von 11 bis 13 Uhr mit Fun in Susanne. Und dann freut euch von 13 bis 15 Uhr die Amigos del Sol mit ihrem Programm und zwar mit Pascal und Melvin und dann heute ist Montag 18 bis 20 Uhr der Mixclub mit Micha. Ich wünsche euch einen schönen Tag und ich sage an dieser Stelle erstmal Tschüss bis morgen.
0: Ja, und wir werden uns passend verabschieden mit Pasaran Las Horas, die Stunden vergehen von Sergio Dalma. Wunderschönes spanisches Lied. Ich freue mich auf morgen. Wir sind da. Punkt 9. So
1: genau.
0: Gut will. Genau. Und ansonsten sage ich nur, dranbleiben. Ciao, adios, hasta luego.
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4: Für die Meldungen im Studio Michael Miem. Beim Kampf gegen Waldbrände im Westen der USA sind 3 Feuerwehrleute ums Leben gekommen. 2 weitere Einsatzkräfte wurden verletzt. Nach Angaben der Behörden gerieten die Helfer im Grenzgebiet der Bundesstaaten Utah und Colorado in eine Burn-Over-Lage, bei der sich das Feuer plötzlich ausbreitet und Fluchtwege abschneidet. Die Ursache des Unglücks wird nun untersucht. In den russisch besetzten Teilen der Südukraine ist es zu großflächigen Stromausfällen gekommen. Nach Angaben der von Moskau eingesetzten Verwaltung waren im Gebiet Cherson alle Landkreise ganz oder teilweise betroffen. Energieversorger und Einsatzkräfte waren im Einsatz, um die Stromversorgung schnellstmöglich wiederherzustellen. Die Ursache der Ausfälle wurde zunächst nicht genannt. Die Grünen werfen der Bundesregierung vor, den Schutz der Bevölkerung vor extremer Hitze zu vernachlässigen. Fraktionschefin Dröge forderte insbesondere mehr Unterstützung für Krankenhäuser und Pflegeeinrichtungen. Pflegekräfte und ältere Menschen litten besonders unter den hohen Temperaturen und fehlenden Klimaanlagen. Nach Ansicht der Grünen müsse die Bundesregierung deshalb zügig zusätzliche Maßnahmen zum Hitzeschutz auf den Weg bringen. Nach dem schweren Erdbeben in Venezuela spitzt sich die Lage im Katastrophengebiet weiter zu. Offiziellen Angaben zufolge kamen bislang 1450 Menschen ums Leben, rund 3200 wurden verletzt. Eine Menschenrechtsorganisation berichtet zudem von Verwesungsgeruch in den Trümmerfeldern, was darauf hindeuten könnte, dass noch zahlreiche Opfer verschüttet sind. Rettungskräfte setzen ihre Suche nach Überlebenden und Vermissten unterdessen weiter fort. Die Weltgesundheitsorganisation geht davon aus, dass der Hantavirus-Ausbruch weitgehend unter Kontrolle ist. Nach Angaben von WHO-Chef Ghebreyesus hat sich die Lage stabilisiert. In Südafrika sowie Spanien und den Niederlanden wurden nach Abschluss der Nachbeobachtung keine weiteren Infektionen festgestellt. Derzeit stehen noch 30 Kontaktpersonen unter Beobachtung. Insgesamt wurden bislang 13 Erkrankungen und 3 Todesfälle registriert.

in the Sun. Herzlich willkommen auf der einzig wahren Insel in der Sonne. Ihr seid wieder am Start, ihr seid richtig, ihr hört Mix Radio Gran Canaria auf 101.1 und 104.8. Vielleicht hört ihr aber auch von ganz woanders auf dieser wunderschönen Welt zu, über unseren Webplayer auf www.mixradio.eu. Egal wie ihr es macht, ihr macht es auf jeden Fall richtig, denn ihr holt euch den Fun und die Sun ins Ohr. Ihr hört Fun in the Sun mit mir, Ramona, an diesem wunderbaren Montag, den 29. Juni. Es ist genau 11.

0: Uhr und 55 Sekunden, also gleich schon 11.01 Uhr hier bei uns auf den Kanaren. Es ist Montag, die Sonne scheint, es ist der 29. Juni, das heißt, ja, der Juni ist schon wieder fast vorbei, das ist verrückt. Die Zeit rennt wirklich, time flies when you're having fun, sag ich immer. Ja, es ist Montag, ich hoffe, ihr hattet ein schönes Wochenende, vielleicht habt ihr jetzt schon Mittagspause, vielleicht legt ihr gerade die Füße hoch und macht's euch schön, dann habt ihr den Montag ja auch schon halb geschafft und ihr macht es jetzt auf jeden Fall richtig, dass ihr euch den Montag ein bisschen versüßt, die nächsten zwei Stunden mit Fun in the Sun, mit der besten Musik und den spannendsten Themen. So machen wir das, wir machen uns schön und wir gehen direkt rein. Wir sind zwar nicht auf Hawaii, aber wir sind ja auf einer mindestens genauso schönen Insel und deswegen starten wir jetzt rein mit Maluma und Hawaii.
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Ich featuring J Balvin, Loco Contigo, verrückt mit dir hier am Montag, den 29. Juni. Es ist 11.10 Uhr bei uns auf den Kanaren und ihr hört Fun in the Sun mit mir, Ramona. Ich freue mich, dass ihr am Start seid. Und ja, wie sollte es anders sein? Es ist der 29. Juni, es ist Montag und für alle unter euch, die vielleicht aus der Heimat aus Deutschland zuhören oder vielleicht auch aus Deutschland kommen und gerade hier im Urlaub sind, die wissen vielleicht, ja, dass heute wieder mal für die deutsche Fußballmannschaft der Herren ein besonderer Tag ist. Heute Abend muss die deutsche Mannschaft wieder ran und zwar gegen Paraguay. Also nachdem sie gegen Ecuador ein bisschen traurig gespielt haben, haben sie sich natürlich trotzdem durch die vorherigen Gewinne einen Platz in der nächsten Runde gesichert. Und dann wird es heute Abend auf jeden Fall spannend für alle, die sich überhaupt für Fußball interessieren. Natürlich, aber was auch spannend ist rund um die Fußball-Weltmeisterschaft, da geht ja noch so einiges drumherum ab. Vor allem auch aus der Welt der Stars und Sternchen, die da auch sich alle so ein bisschen mit rumtummeln in dem ganzen Trubel. Und da habe ich jetzt einen interessanten Artikel gelesen. Und zwar, das Finale rückt ja auch in großen Schritten näher. Das wird nämlich stattfinden am 19. Juli, also ist auch nicht mehr so lange hin. Das wird stattfinden in New Jersey im MetLife Stadium. Und jetzt kam eben raus die News, dass der britische Sänger, der einzig wahre Robbie Williams, wohl auch beim Finale der Fußballweltmeisterschaft auftreten soll. Also es kam ja schon vor Beginn der WM, einige große Namen wurden gehandelt, die da auftreten sollen beim WM-Finale. Unter anderem natürlich Madonna, die K-Pop-Gruppe BTS und auch, na klar, darf bei keiner WM fehlen. Die gute Shakira ist wohl auch am Start. Also diese WM-Halbzeitshow erinnert jetzt natürlich sehr stark an so große amerikanische Musikshows wie bei der Halftime-Show beim Super Bowl. Wie sollte es auch anders sein? Die WM findet nun mal unter anderem in den USA statt. Also ist es jetzt wohl auch ein Happening bei der WM und jetzt soll wohl auch Robbie Williams dabei sein. Er soll laut Mirror gemeinsam mit der italienischen Popsängerin Laura Pausini, die offizielle FIFA-Hymne Desire performen. Also es wird spannend, die WM Halftime-Show wird wohl ein riesiges Happening, wird übrigens ja zusammengestellt, die Show organisiert und kuratiert, wie man so sagt, von niemand geringerem als Chris Martin, der Frontsänger von Coldplay. Also der hat wohl Ahnung von guten Bühnenshows. Also wir bleiben gespannt und wir werden uns das natürlich das Ganze anschauen, aber solange hören wir ihn jetzt hier erstmal hier, Robbie Williams mit Feel.

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1: Das war Mika mit Big Girl, You Are Beautiful. Es ist Montag, der 29. Juni und es ist 11.22 Uhr hier bei uns auf den Kanaren. Das heißt gleich 11:30 und das wiederum heißt, nach dem nächsten Song habe ich schon wieder mal die Lokalnachrichten für euch. Wir schauen mal gemeinsam rein, worum es da heute so gehen wird. Und zwar geht es um einen neuen Tarifvertrag für das Busunternehmen Global bis 2027. Die Aprikosen Ernte auf Gran Canaria erholt sich scheinbar deutlich. Außerdem, der Tourismus im Süden Gran Canarias verliert an Dynamik. Und die politische Partei Primero Canarias eröffnet eine neue Parteizentrale in Atenara. Wenn euch das interessiert, dann bleibt doch einfach dran. Nach dem nächsten Song gibt's mehr dazu.

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1: Es ist Montag, der 29. Juni. Neuer Tarifvertrag für Global bis 2027. Der Busbetreiber Global hat einen neuen Tarifvertrag bis 2027 abgeschlossen. Dieser sichert die Arbeitsplätze der Beschäftigten auch im Falle eines Betreiberwechsels und schützt insbesondere die Fahrerinnen und Fahrer auf den Linien zwischen Las Palmas und dem Süden Gran Canarias. Zudem regelt der Vertrag unter anderem Arbeitszeiten, Zulagen sowie Maßnahmen zum Gesundheitsschutz und zum Umgang mit Führerscheinpunkten. Aprikosenernte auf Gran Canaria erholt sich deutlich. Die Aprikosenernte auf Gran Canaria fällt in diesem Jahr deutlich besser aus als im Vorjahr. Dank der Regenfälle und kühleren Temperaturen im Herbst und Winter werden eine höhere Erntemenge sowie eine sehr gute Fruchtqualität erwartet. Gleichzeitig testen die Landwirte neue, früher reifende Sorten, um Ernteverluste durch die Fruchtfliege zu vermeiden. Trotz der positiven Entwicklung bleibt der Aprikosenanbau aufgrund rückläufiger Anbauflächen und der sinkenden Zahl an Erzeugern langfristig eine Herausforderung. Tourismus im Süden Gran Canarias verliert an Dynamik. Der Tourismus im Süden Gran Canarias zeigt erste Anzeichen einer Abschwächung. Die Hotelauslastung und die Zahl der Neubuchungen gehen zurück, während viele Hotels geplante Investitionen und Renovierungen vorerst aufschieben. Als Gründe gelten unter anderem die wirtschaftliche Unsicherheit in wichtigen Herkunftsmärkten sowie die hohen Reisekosten. Trotz der nachlassenden Dynamik bleibt der Tourismussektor ein zentraler Wirtschaftsfaktor der Insel und die Arbeitslosigkeit im Tourismus ist im Vergleich zum Vorjahr leicht gesunken. Primero Canarias eröffnet neue Parteizentrale in Atenara. Die politische Plattform Primero Canarias hat eine neue Parteizentrale in Atenara eröffnet und setzt damit ihren Ausbau auf Gran Canaria fort. Ziel ist es, die Präsenz in den ländlichen Gemeinden zu stärken und sich als kommunalpolitische Alternative für die kommenden Wahlen zu positionieren. Die neue Niederlassung soll als Anlaufstelle für Bürgerinnen und Bürger dienen und den direkten Austausch mit der Bevölkerung fördern. Das waren unsere Lokalnachrichten. Die gibt's wie immer auch zum Nachlesen auf unserer Website unter www.mixradio.eu unter dem Reiter Lokalnachrichten.
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Das war Emilia mit A Big, Big World. Was für ein Gänsehaut-Song hier wieder mal bei mir, bei Fun in the Sun. Das gehört doch auch dazu, dass man mal sich ein bisschen, ja, emotional reinbegibt. Ich lieb's auf jeden Fall. Ich hab's sehr gefühlt gerade hier im Studio. Und wir machen jetzt hier aber weiter mit ein bisschen, ja, mit ein bisschen Gossip, mit ein bisschen spannenden Themen. Ihr wisst doch Bescheid, wenn ihr bei mir bei Fun in the Sun schon öfter reingehört habt, dann wisst ihr, ich habe ein kleines Guilty Pleasure für alles rund um Stars und Sternchen, der Gossip. Ja, da hat man doch immer ein bisschen was zu quatschen, kann doch nicht schaden. Und am liebsten habe ich den Gossip aus der Welt der Musik. Wir sind hier immer noch im Radio, wir lieben Musik und deswegen interessiert uns das doch, was abgeht, wer bringt neue Alben raus, wer geht auf Tour und so weiter und so fort. Und dazu habe ich jetzt natürlich nochmal eine spannende Geschichte für euch auf Lager, würde ich mal sagen. Und zwar am 3. Juli, das ist jetzt schon der kommende Freitag, erscheint das neue Album von Madonna. Und zwar Confessions 2. Das ist natürlich jetzt nicht die große News, das war schon bekannt, dass Madonna jetzt am 3. Juli das neue Album rausbringt. Allerdings hat sie jetzt ein Interview gegeben und das ist die News, das ist wirklich auch sehr herzzerreißend, da passt der vorhergehende Song auf jeden Fall auch ganz gut zu. Und zwar hat Madonna jetzt im Interview verraten, dass sie unter anderem mit dem Album den Tod ihres Bruders verarbeitet hat. Ihr Bruder Christopher Ciccone, ja, ist bereits im Oktober 2024 tragischerweise im Alter von 63 Jahren an Krebs verstorben und die Sängerin hat jetzt offen darüber gesprochen, dass eben diese persönliche Trauer und emotionale Belastung ja sehr in ihre Musik mit eingeflossen ist. Sie hat gesagt, Musikschreiben wirkt für sie therapeutisch. Um genau zu sein, hat sie gesagt, eines Tages im Jahr 2024 kam ich ins Studio und sprach mit meinem Bruder am Telefon. Er hatte große Schmerzen und war in keinem guten Zustand. Ich wusste, dass das Ende nahe war. Dann ging ich nach oben und schrieb einen Song. Also wirklich sehr, sehr tragisch, aber keine Seltenheit, dass die Stars und die Musiker und Musikerinnen ja solche emotionalen Themen in ihre Musik mit aufnehmen. Generell das Album von Madonna ist wohl sehr familiär geprägt. Neben dem Song Fragile sticht auch ein Duett mit ihrer eigenen Tochter heraus. Und zwar die 29-jährige Lourdes Leon hat einen Song mit ihrer Mutter zusammen aufgenommen, der heißt The Test. Und der entstand wohl sogar auf Eigeninitiative von Lourdes selbst. Also wir bleiben gespannt auf das neue Album. Am Freitag, am 3. Juli ist es soweit. Da werden wir dann neue Musik von Madonna genießen dürfen. Und solange hören wir doch jetzt hier nochmal einen alten Klassiker. Und zwar habe ich hier Hang Up von Madonna.

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2: Für die Meldungen im Studio Michael Miem. Beim Kampf gegen Waldbrände im Westen der USA sind 3 Feuerwehrleute ums Leben gekommen. 2 weitere Einsatzkräfte wurden verletzt. Nach Angaben der Behörden gerieten die Helfer im Grenzgebiet der Bundesstaaten Utah und Colorado in eine Burnover-Lage, bei der sich das Feuer plötzlich ausbreitet und Fluchtwege abschneidet. Die Ursache des Unglücks wird nun untersucht. In den russisch besetzten Teilen der Südukraine ist es zu großflächigen Stromausfällen gekommen. Nach Angaben der von Moskau eingesetzten Verwaltung waren im Gebiet Cherson alle Landkreise ganz oder teilweise betroffen. Energieversorger und Einsatzkräfte waren im Einsatz, um die Stromversorgung schnellstmöglich wiederherzustellen. Die Ursache der Ausfälle wurde zunächst nicht genannt. Die Grünen werfen der Bundesregierung vor, den Schutz der Bevölkerung vor extremer Hitze zu vernachlässigen. Fraktionschefin Dröge forderte insbesondere mehr Unterstützung für Krankenhäuser und Pflegeeinrichtungen.

was darauf hindeuten könnte, dass noch zahlreiche Opfer verschüttet sind. Rettungskräfte setzen ihre Suche nach Überlebenden und Vermissten unterdessen weiter fort. Die Weltgesundheitsorganisation geht davon aus, dass der Hantavirus-Ausbruch weitgehend unter Kontrolle ist. Nach Angaben von WHO-Chef Ghebreyesus hat sich die Lage stabilisiert. In Südafrika sowie Spanien und den Niederlanden wurden nach Abschluss der Nachbeobachtung keine weiteren Infektionen festgestellt. Derzeit stehen noch 30 Kontaktpersonen unter Beobachtung. Insgesamt wurden bislang 13 Erkrankungen und 3 Todesfälle registriert.

Das war Mike Towers mit La Capi hier auf Mix Radio Gran Canaria 101.1 und 104.8. Ihr hört immer noch Fun in the Sun. Ich bin Ramona. Ich freue mich, dass ihr am Start seid, dass ihr hier an diesem wunderschönen Montag, den 29. Juni, meiner Stimme lauscht. Es ist genau 12 Uhr bei uns hier auf den Kanaren. 13 Uhr, falls ihr vom europäischen Festland zuhört. Vielleicht hört ihr ja zu von drüben, aus der Heimat, von Deutschland, Österreich oder der Schweiz oder auch von sonst wo. Da drüben scheint es ja auf jeden Fall die letzten Tage ganz schön heiß gewesen zu sein. Also was ich alles so gelesen habe, das ist ja unglaublich. Ich meine, ihr habt wahrscheinlich auch schon einiges jetzt über die Hitze gehört. Es ist ja in aller Munde, sollte man meinen, könnte man meinen, die Tipps sind ja verbreitet, viel wird drüber geredet. Mich würde mal interessieren, ja, was ihr denn so macht, um euch vor dieser Hitze irgendwie zu schützen oder abzukühlen. Ist es einfach nur der Sprung in den See oder habt ihr da vielleicht den ein oder anderen noch ganz unbekannten Insider-Tipp? Würde mich mal interessieren, denn bei uns soll es hier heute auch noch an die 30 Grad werden. Also die letzten Tage wurden wir ein bisschen verschont im Vergleich zum europäischen Festland.

Deutschland, aber ja, jetzt kommt es wohl auch auf die 30 Grad. Also gebt mir mal eure Tipps. Ihr könnt mir schreiben unter mixradio-fm auf Instagram oder auf Facebook, mixradio Gran Canaria New Generation. Das würde mich doch mal interessieren, wie ihr das macht. Ansonsten, ja, scheint es ja auch, sich jetzt die Tage wieder größtenteils mit Hitzegewittern etc. abzukühlen. Ich wünsche es euch auf jeden Fall. Ansonsten springt einfach mal in den See, springt ins Meer. Wenn ihr hier vielleicht gerade auf Gran Canaria im Urlaub seid, dann macht es euch schön, geht an den Strand, springt in den wunderschönen Atlantik. Und wir machen jetzt hier doch weiter mit Musik. Wie sollte es anders sein? Denn ihr wisst, ihr habt noch eine Stunde Zeit mit mir, mit Fun in the Sun. Und deswegen sage ich, don't stop the music.

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2: Das war Peter Fox mit Toskana Fanboys. Ja, ich bin auch ein Fangirl auf jeden Fall von Gran Canaria, von dieser wunderschönen Insel, auf der wir uns hier befinden. Und ich bin auch ein Fangirl, muss man ehrlich sagen, von Bad Bunny. Ich glaube, da bin ich allerdings nicht alleine, wenn man bedenkt, dass der gute Bad Bunny ja im vergangenen Jahr der meistgestreamte Künstler auf Spotify auf der ganzen Welt war. Also da hat der Bad Bunny ganz schön was geschafft mit seinen jungen 31 ist er, glaube ich, 31 Jahren. Also Respekt an der Stelle. Und ja, Bad Bunny ist gerade mal wieder in aller Munde, weil er war jetzt auch zuletzt in Deutschland unterwegs. Und zwar hat er am 20. und am 21. Juni ein Konzert oder Konzerte in Düsseldorf gegeben. Und da hat sich auf einmal Düsseldorf, ja, in klein Puerto Rico verwandelt gefühlt. Also wenn man sich die Videos da mal angeschaut hat, da haben die Leute richtig alles gegeben und man mag gar nicht glauben, dass man da noch in Deutschland war, bei dem Hüftschwung auf jeden Fall. Finde ich richtig cool, dass auch mal so spanische Musik im, ja, Mainstream, sag ich mal, ankommt und auch einfach mal ein bisschen Schwung in die Kiste bringt, sozusagen. Und ich habe jetzt hier noch einen anderen Fun-Fact für den einen oder anderen, vielleicht hört uns jemand zu aus Österreich, vielleicht hört uns auch jemand zu, um genau zu sein, aus Hilkering in Österreich. Dann habe ich jetzt einen wirklichen Fun Fact für alle, die aus Hilkering in Österreich zuhören. Und zwar, Hilkering ist ein Fleckchen Erde mit gerade einmal 184 Einwohnern, ja, 184, also nicht gerade viele in Österreich. Und Hilkering in Österreich kommt nämlich jetzt dank Bad Bunny zu überraschender Berühmtheit. Und zwar hat er bei seinem Konzert in Düsseldorf eben ja mit einem besonderen Fashion-Look für Aufmerksamkeit gesorgt. Er trug auf dem Konzert in Düsseldorf eine, ja, so eine Vereinsjacke im Retro-Stil der 90er Jahre und es handelte sich bei der Jacke um nicht, naja, um keine geringere als eine Jacke des ESV Hilkering, einem Eisstockverein aus dem gleichnamigen Ortsteil der kleinen Gemeinde, also der kleinen Gemeinde Hartkirchen in Oberösterreich, also Hilkering, der Ort mit 184 Einwohnern. Wie der Verein zu diesem unerwarteten Rampenlicht kam, ist bis jetzt noch unklar. Also vielleicht fand Bad Bunny einfach nur die Jacke cool und dachte so, Österreich ist ja nahe zu Deutschland, trage ich die mal zu meinem Konzert in Deutschland. Vielleicht hat er aber auch irgendeine Verbindung zu Hilkering. Man weiß es noch nicht. Auf jeden Fall war die Jacke, fiel auf jeden Fall auf durch ihr auffälliges Design und so ein Vintage-Look, aber ist ja auch heutzutage sehr, ja, sehr im Trend generell. Der Look wird auf jeden Fall sehr stark diskutiert in den sozialen Medien. Wie sollte es anders sein? Weil die Fans waren natürlich überrascht und fanden das Outfit irgendwo ungewöhnlich und auffällig, wenn man bedenkt, dass Bad Bunny fern aus dem fernen Puerto Rico stammt. Aber ich finde es irgendwie sehr cool. Bad Bunny hat auch irgendwie so eine, ja, so ein Talent dafür, ach, so nahbar und sympathisch zu sein. Deswegen ist er vielleicht auch unter anderem so beliebt und so bekannt. Und naja, wahrscheinlich ist er aber auch so beliebt, weil er auch irgendwie gute Musik einfach macht. Und die hören wir jetzt. Wir hören jetzt Bad Bunny.

Das war für euch Sean Kingston mit Beautiful Girl hier am Montag, den 29. Juni. Es ist 12.32 Uhr bei uns auf den Kanaren, 13.32 Uhr schon. Falls ihr von dem europäischen Festland zuhört, vielleicht hört ihr zu aus der Heimat von Deutschland, Österreich oder der Schweiz. Ja, und falls ihr gerade aus Deutschland zuhört, vielleicht sogar genau aus Berlin, kann ja sein. Ja, dann habe ich jetzt mal wieder an der Stelle einen Fun Fact für euch. Und zwar habt ihr scheinbar Billie Eilish in Berlin gerade vielleicht verpasst. Also, ich will euch natürlich nichts unterstellen. Vielleicht habt ihr sie auch gesehen. Aber ich habe jetzt einen spannenden Artikel gelesen. Und zwar, die gute Billie Eilish war wohl am Wochenende im Berghain in Berlin feiern. Also das finde ich ja auch immer eine spannende Vorstellung, wenn man dann vielleicht einfach in Berlin feiern geht und dann einfach mal so eine Billie Eilish sieht. Oder vielleicht ist ja auch schon mehrfach bekannt gewesen jetzt, dass der gute Harry Styles auch gerne mal in Berlin, insbesondere im Berghain, feiern geht. Ja, wer nicht weiß, was das Berghain ist, das ist natürlich so ein legendärer Techno-Club in Berlin. Und das Besondere an diesem Club ist natürlich, ja, also an erster Stelle natürlich die legendäre Techno-Szene, Musik, wie auch immer. Aber besonders interessant macht den Club natürlich gerade für Weltstars wie Billie Eilish und Harry Styles. Auch, dass es da natürlich wirklich sehr, sehr streng verboten ist, zu filmen, Fotos zu machen etc. Und da wird sehr viel Wert auf Anonymität und Privatsphäre gelegt. Und das ist dann besonders für Weltstars ja einfach mal schön. Da kann man weitgehend unerkannt bleiben und einfach mal vielleicht wie ein ganz normaler Mensch bis in die Morgenstunden tanzen und eine gute Zeit haben. Und das hat wohl jetzt Billie Eilish nach einem Aufenthalt in bzw. Konzert in Berlin gemacht. Die DJ-Kollegin Horse Girl hat darüber berichtet oder erzählt. Sie hat erzählt, dass Billie wohl bis 7 Uhr morgens durchgefeiert hat, einfach getanzt wie ein, ja, wie ein normale 24-Jährige vielleicht das auch tun würde. Das ist ja wirklich wunderschön. Es sei ihr gegönnt auf jeden Fall, dass sie auch mal ohne die öffentliche Aufmerksamkeit einfach feiern konnte. Und das ist doch auch irgendwie cool, dass die Berliner Techno-Szene, die deutsche Techno-Szene sowas ermöglicht. Das freut mich auf jeden Fall sehr für Billie Eilish und deswegen habe ich sie jetzt hier für euch. Und zwar hören wir jetzt Billie Eilish und Bad Guy.

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0: Das waren die Sugar Babes mit Push the Button. Ja, und ich werde hier gleich auch den Button pushen, und zwar den metaphorischen Übergabe-Button. Es ist 12.47 Uhr, Viertel vor eins, und das bedeutet Viertel vor Ende meiner Zeit hier bei Fun in the Sun. Geht heute wieder mal zu Ende, aber das ist natürlich kein Grund, traurig zu sein. Ich habe doch meine Freunde der Sonne, meine Amigos del Sol, mir schon hier gegenüber im Studio sitzen, und ich heiße sie herzlich willkommen. Hallo Melvin und Pascal.
1: Hallo, hallo.
0: Ja, ich freue mich, dass ihr am Start seid. Ich freue mich, dass ihr gleich das metaphorische Mikrozepter übernehmen werdet. Worum wird es denn heute bei euch so Spannendes gehen?
1: Also es wird heute fast eine reine Fußballsendung, das kann ich euch schon mal so ein bisschen verraten. Aber es gibt natürlich noch ein, zwei andere gute Tricks und Tipps, die wir auf Lager haben. Und ja, und ihr kennt es ja auch, am Ende der Sendung geht es ja meistens auch wieder ums Wetter, dass ihr auch wirklich wisst, worauf ihr eigentlich euch vorbereiten müsst, vielleicht auch die nächsten paar Stunden.
2: Na, da muss ich schon mal fast zwischengrätschen, weil es wird hier nicht eine reine Fußballsendung, das heißt, wir werten hier keine Spielberichte oder so aus. Wir reden aber über interessante, also Fußballfans, und das ist wirklich für jeden interessant, auch der nur ein bisschen Ahnung von Fußball hat. Weil da gibt es wirklich so einige Fangruppen, die da so sehr interessante Arten und Weisen haben, wie sie zelebrieren. Und das ist einfach so witzig und eigentlich für jeden interessant, auch der jetzt nicht gerade Fußballfan ist.
0: Ja, das klingt auf jeden Fall nach einer bunten Mischung bei euch wieder. Man kennt es von den Amigos del Sol. Es ist ein bunter Mix an Musik und an Themen. Und ich freue mich auf jeden Fall. Ich bin jetzt sehr gehuckt, was für Verhaltensweisen die Fans da vielleicht an den Tag gelegt haben. Wahrscheinlich waren sie auch ein bisschen tipsy, ich vermute es mal. Und dazu passt natürlich jetzt der nächste Song. Ich sag Adios und Hasta Mañana mit A Bar Song, Tipsy. Hasta Mañana.

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Die Weltgesundheitsorganisation geht davon aus, dass der Hantavirus-Ausbruch weitgehend unter Kontrolle ist. Nach Angaben von WHO-Chef Ghebreyesus hat sich die Lage stabilisiert. In Südafrika sowie Spanien und den Niederlanden wurden nach Abschluss der Nachbeobachtung keine weiteren Infektionen festgestellt. Derzeit stehen noch 30 Kontaktpersonen unter Beobachtung. Insgesamt wurden bislang 13 Erkrankungen und 3 Todesfälle registriert. Da etliche Milliarden der Staatsschulden unter anderem auch in den Verteidigungsbereich zurückfließen, liegen dadurch die Investitionen der Regierung so hoch wie seit der Jahrtausendwende nicht mehr. Nach Angaben des Statistischen Bundesamts wurden rund 148 Milliarden Euro investiert, ein Plus von gut 12% gegenüber dem Vorjahr. Hauptgrund sind deutlich höhere Ausgaben für die Bundeswehr. Vor allem Investitionen in Waffensysteme und andere Ausrüstung legten kräftig zu und trieben den Anstieg der staatlichen Investitionen an. Beim Absturz eines zivilen Flugzeugs nahe Nancy im Nordosten Frankreichs sind 11 Menschen ums Leben gekommen. Nach Medienberichten starben der Pilot sowie 10 Fallschirmspringer. Die Ursache des Unglücks ist bislang unklar. Ermittler haben die Untersuchungen aufgenommen. Die anhaltende Hitzewelle hat in Deutschland zu zahlreichen Badeunfällen geführt. Seit Freitag kamen nach Angaben der Behörden mindestens 13 Menschen in verschiedenen Gewässern ums Leben. Alleine am Samstag wurden tödliche Unglücke aus Berlin, Baden-Württemberg, Nordrhein-Westfalen und Hessen gemeldet. Unter den Opfern ist auch ein 6-jähriges Kind. 10 Monate vor der Landtagswahl in Nordrhein-Westfalen verliert die schwarz-grüne Koalition an Zustimmung. Die Union von Ministerpräsident Wüst bleibt mit 32% aber noch stärkste Kraft. Die AfD erreicht mit 17% ihren bislang höchsten Wert im NRW-Trend und liegt damit erstmals gleichauf mit der SPD.

0: So damit nicht laufen,
1: starten
0: ne?
1: wir hier mit einem niegelnagelneuen Intro schon fast. Und da hat der Pascal doch fast geträumt. Unser Intrasong, der lief schon Amigos del Sol mit Adventures of a Lifetime. Ja, und ihr hört Amigos del Sol hier auf Gran Canaria.
0: Ja, da hast du wohl nicht nur ein bisschen geträumt, aber das passiert. So läuft das manchmal. Ja, und ihr könnt uns natürlich hören, ihr hört vor allem Mixradio Gran Canaria und ihr könnt uns auf 101.1 und 104.8 hier auf der Insel und natürlich auch über den Webplayer könnt ihr uns hören, nämlich über www.mixradio.eu und es ist 13.01 Uhr hier auf der Insel, 14.01 Uhr in Deutschland, Österreich und der Schweiz.
1: So, und jetzt, liebe Freunde der Sonne, dürft ihr den Song hören, den ihr gerade eben auch schon mal ganz kurz gehört habt. Es ist ein Song von Bruno Mars. Der ist auf jeden Fall gerade schon wieder auf Tour. Ich habe sehr viele Freunde, die beim Konzert waren, auch auf jeden Fall bei dieser Hitzewelle. Aber sie haben alle gesagt, es lohnt sich in jedem Fall.

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0: Das war Zorn und Liebe von Provinz und Nina Chuba. Es ist 13.10 Uhr hier bei Mix Radio Gran Canaria und ihr hört Amigos del Sol. Wir hatten einen leicht holprigen Start, aber mit guter Musik kann man das ja alles wieder gut machen. Es ist wieder ein hervorragender Tag. Ich schaue aus dem Himmel, aus dem Fenster, sag schon. Schon beim nächsten Gedanken bin ich gewesen. Ich schaue aus dem Fenster und ich sehe einen wunderbar blauen Himmel. Die Laune ist super. Und Melvin, wie geht's dir?
1: Super. Da war gerade da warst du einfach gedanklich wirklich schneller als dein Mund.
0: Ja, manchmal ist das so.
1: Wie man schon sagt, nicht dich, das Herz liegt auf der Zunge, aber da lag was anderes auf der Zunge.
0: Ja, da will man manchmal einfach ein bisschen schneller reden, als dann die Gedanken ankommen. Naja, ist ja nicht weiter schlimm, passiert. Genau, ja, und unsere heutigen Themen. Melvin, was bringst du mit? Was erzählst du uns heute?
1: Ich bringe vor allem einen richtig geilen Essenstipp mit.
0: Boah, Essen.
1: Ja, da habe ich vorhin auch gedacht, oh geil, eigentlich könnte man das selber machen. Ich will nicht zu viel verraten, aber es ist wirklich ein Rezept, das hat es in sich. Aber ich weiß, du hast heute natürlich auch ein, zwei Themen mit dabei, von denen ich auch persönlich noch nicht ganz so viel weiß. Und also vielleicht ja. Schon, ich habe schon drüber geguckt. Ich habe hier den Vorteil, genau. Nicht, ich kann ja ins Skript gucken, aber ja.
0: Ja, also ich bin ja ein leidenschaftlicher TikTok- und Instagram-Scroller. Ich gebe zu, ich bin dort in eine leichte Sucht verfallen und gucke mir relativ oft sehr, sehr viele Videos an und da bin ich gestolpert über so etliche Fußballfans und da gibt's wirklich die wildesten. Also Geschichten über leergetrunkene Städte, Rudern im Parlament und Deutschlandfans 14.000 Kilometer entfernt von Deutschland. Da geht's jetzt um verschiedenste Fangruppen. 3 Stück an der Zahl und die gibt's jetzt in der ersten Stunde bei uns in der Sendung. Dranbleiben, wenn ihr interessiert seid. Und bei uns geht's weiter jetzt mit Florida.

0: 13.14 Uhr hier bei Mix Radio Gran Canaria. Ich habe es vor dem letzten Song, habe ich es ja noch ganz kurz gesagt, es geht heute um die Fußballfans und da gab es eine, also mehrere besondere und zwar geht es jetzt hier um, naja, Wikinger, würde ich jetzt mal sagen. Sie sind mit ihrem Segelbooten in den USA angekommen und versuchen das Land jetzt mit Ruderbooten zu erobern, so würde ich es auf jeden Fall sagen. Die norwegischen Fans bringen Stimmung ins Land und zeigen, ja, machen ihre Vorfahren ordentlich stolz. Mit Hörnern auf dem Kopf und Trinkhorn in der Hand ziehen sie durch das Land und bringen wirklich eine ganz besondere Tradition mit. Nämlich, es ist ja die Nation der Seefahrer und Wikinger, also rudern sie. Und nach ihrem Sieg gegen Senegal haben die Spieler auf dem Feld dann angestimmt und alle Fans haben synchron mitgemacht. Melvin, weißt du, wie dieses Rudern aussieht?
1: Also ich habe es tatsächlich schon gesehen, vielleicht ist euch das auch schon auf den Überleg gelaufen, im norwegischen Parlament wurde das ja auch schon gemacht.
0: Das wollte ich doch gleich noch erzählen, Melvin, da warst du schon viel zu schnell.
1: Tut mir leid.
0: Ja, meine Güte, ja, jetzt erzähle ich es. Ja, tatsächlich, es gibt auch Support aus der Heimat. Der Parlamentspräsident, der hat nämlich zwischen ein paar Abstimmungen einfach angestimmt. Er hat seinen Hammer hat er genommen, hat den Takt vorgegeben und hat gesagt, wir rudern jetzt einfach mal eine Runde. Und Melvin, wir rudern jetzt einfach auch beide mal eine Runde. Wir sitzen ja hier, also du musst jetzt, gib dich in Position. Du musst einmal die Beine ausstrecken. Beine ausgestreckt.
1: Hab ich.
0: Dann jetzt ein Stück zurück, die Hände ausgestreckt nach vorne und dann Ruh.
1: Das ist bei meinem Mikrofon ein bisschen schwierig, dann hört ihr mich nämlich nicht.
0: Natürlich nicht so schnell, aber so ähnlich sah das Ganze denn auch aus. Und wirklich dieses Rudern, das machen sie ja überall. Es wird durchs ganze Land gerudert, auf der Straße, in der Subway und auf großen Plätzen wie dem Times Square. Da gibt es ja wirklich überall Videos, die rumkursieren, sage ich mal.
1: Und die um die Welt gehen, kann man einfach sagen.
0: Um die Welt gehen, genau, das ist richtig. Ja, und wenn sie nicht gerade rudern, dann sind sie auch in einer, auch gerne mal in einer Polonaise unterwegs. Damit gehen sie dann schön, genau, Hände auf dem Rücken in einer schönen Reihe, machen sie weiter Party und laufen durch die Städte und auch gerne durch andere Stadien, wie zum Beispiel beim Baseball haben sie auch schon für Schlagzeilen gesorgt, sage ich mal. Die amerikanische Presse war total begeistert von den Fans, weil die waren auch im Baseballstadion, haben da Stimmung gemacht mit Klatschen und Rufen und auch tatsächlich mit Polonesen durch die Reihe. Ja, genau. Also die wissen, wie man Stimmung und Party bringt. Und ja, jetzt lass uns erstmal Musik weiterhören.

war Sabina Carpenter mit Haustour. Ja, und wir haben es 13.24 Uhr. Das bedeutet, wir bewegen uns natürlich in ganz, ganz schnellen Schritten in Richtung Lokalnachrichten. Und da geht es heute übrigens um folgende Themen. Der Tarifvertrag von Global wurde verlängert. Die Aprikosenernte hier auf Gran Canaria erholt sich deutlich. Aber es gibt auch einen kleinen Dämpfer für den Tourismus im Süden. Und Primero Canarias eröffnet eine neue Parteizentrale. Ja, und wir hören uns natürlich gleich wieder nach dem folgenden Song von Alesso und Katy Perry.

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1: Und heute ist der 29.06.2026 und wir sind ein bisschen überpünktlich, denn es ist 13.27 Uhr kanarischer Zeit. Neuer Tarifvertrag für Global bis 2027. Der Busbetreiber Global hat einen neuen Tarifvertrag bis 2027 abgeschlossen. Dieser sichert die Arbeitsplätze der Beschäftigten auch im Falle eines Betriebswechsels und schützt insbesondere die Fahrerinnen und Fahrer auf den Linien zwischen Las Palmas und dem Süden Gran Canarias. Zudem regelt der Vertrag unter anderem Arbeitszeiten, Zulagen sowie Maßnahmen zum Gesundheitsschutz und zum Umgang mit Führerscheinpunkten.
2: Aprikosenernte auf Gran Canaria erholt sich deutlich. Die Aprikosenernte auf Gran Canaria fällt in diesem Jahr deutlich besser aus als im Vorjahr. Dank der Regenfälle und kühleren Temperaturen im Herbst und Winter werden eine höhere Erntemenge sowie eine sehr gute Fruchtqualität erwartet. Gleichzeitig testen die Landwirte neue, früher reifende Sorten, um Ernteverluste durch die Fruchtfliege zu vermeiden. Trotz der positiven Entwicklung bleibt der Aprikosenanbau aufgrund rückläufiger Anbauflächen und der sinkenden Zahl an Erzeugern langfristig eine Herausforderung.
1: Tourismus im Süden Gran Canarias verliert an Dynamik. Der Tourismus im Süden Gran Canarias zeigt erste Anzeichen für eine Abschwächung. Die Hotelauslastung und die Zahl der Neubuchungen gehen zurück, während viele Hotels geplante Investitionen und Renovierungen vorerst aufschieben. Als Gründe gelten unter anderem die wirtschaftliche Unsicherheit in wichtigen Herkunftsmärkten sowie die hohe Reisekosten. Trotz der nachlassenden Dynamik bleibt der Tourismussektor ein zentraler Wirtschaftsfaktor der Insel und die Arbeitslosigkeit im Tourismus ist im Vergleich zum Vorjahr leicht gesunken.
2: Primero Canarias eröffnet neue Parteizentrale in Artenara. Die politische Plattform Primero Canarias hat eine neue Parteizentrale in Artenara eröffnet und setzt damit ihren Ausbau auf Gran Canaria fort. Ziel ist es, die Präsenz in den ländlichen Gemeinden zu stärken und sich als kommunalpolitische Alternative für die kommenden Wahlen zu positionieren. Die neue Niederlassung soll als Anlaufstelle für Bürgerinnen und Bürger dienen und den direkten Austausch mit der Bevölkerung fördern. Das waren die Lokalnachrichten bei Mix Radio Gran Canaria. 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

0: 13.36 Uhr, ihr hört Mix Radio Gran Canaria und ich erinnere mich mal zurück, vor ein paar Wochen wurde Boston einfach mal regelrecht leer gesoffen. Die Gastwirte mussten alle 4 Minuten ein neues Fass anschließen und der Vorrat, der sonst für eine Woche gehalten hat, ja, der war innerhalb von einem Abend einfach mal leer. Ein amerikanischer Comedian sprach davon, dass alle Lokale, die Alkohol servierten, nichts mehr hatten. Weder Restaurants, Kneipen, Bibliotheken oder Krankenhäuser. Sie waren alle bone dry, hat er gesagt, also Knochen trocken. Und wer war dafür schuld? Also wer ist dafür schuld? Wer ist dafür verantwortlich? Das war die Tatan-Armee. Das sind Menschen mit Kilts, Dudel und Dudelsäcken. Und sie sind einfach mal das Verhängnis von jeder Kneipe geworden. Und wer jetzt immer noch nicht weiß, von wem ich rede, es sind die Schotten. Die tragen natürlich diese schönen knielang Röcke und natürlich das Blasinstrument oder, Melvin, ist es ein Blasinstrument, der Dudelsack?
1: Also ich habe Musik abgewählt, als es in die Oberstufe ging, deswegen bin ich hier kein Experte. Warte, erzähl du erstmal weiter, ich reich das gleich mal.
0: Wir nennen es mal Instrument. Also sie sind wirklich das Verhängnis geworden von jeder Kneipe und es waren einfach mal geschätzt 50.000 Schotten, die zu der Zeit in Boston unterwegs sind. Das muss man sich mal vorstellen, wie viele Flugzeuge da angereist sind. Aber also ich denke mir jetzt so ein paar saufende Schotten, das muss ja richtig ärgerlich sein für die Bürger. Melvin, was sagst denn du dazu? Wie würdest denn du das finden?
1: Du erwischst mich richtig im Stegreif.
0: Ich stelle mir das schwierig vor, wenn da so ein paar, also hauptsächlich Männer natürlich in der Stadt, saufen, trinken, Späße machen.
1: Es kommt, glaube ich, drauf an, noch wie die Stimmung ist. Also ich sag mal so, und das kennt vielleicht jeder, meistens ist ja vorm Fußballspiel die Stimmung meistens noch ziemlich gut, also egal was für eine Veranstaltung, sei es auch ein Konzert oder so. Ich glaube eher, das Problem wäre, wenn es vielleicht danach ist, hat man ja manchmal den Eindruck so, dass die Leute auf einmal so, dann entweder sind sie extrem aggressiv oder die sind ja auch generell immer aggressiv, kommt auch noch mit dazu. Aber was ich ja so weiß, ist, dass man eher über die Schotten hört, dass die eigentlich immer auch relativ positiv unterwegs sind. Also eher das Feiern, dass ihre Mannschaft irgendwo mit dabei sein kann. Ich weiß, das war ja bei der Europameisterschaft auch so, dass die komplett on fire waren und eigentlich ja wirklich nicht so diese, ich sag mal, hasserfüllte Stimmung haben. Mhm. So dieses, wir wollen jetzt alles zerschlagen, wir wollen alles zerstören. Und ich glaube, dann kommt es da auch wirklich drauf an, würde ich sagen, okay, ich hätte jetzt eigentlich schon eher Bock auf Leute, die happy sind.
0: Ja, das ist richtig. Ich hätte auch eher gedacht, dass sie niemand irgendwie mag oder so, weil ein paar saufende Leute. Aber der komplette Gegenteil war einfach der Fall. Sie wurden wirklich geliebt, sie haben getanzt, sie haben gelacht, sie haben vielleicht auch Späße gemacht, auch ein paar Sachen, die einfach witzig waren. Und sie haben so diese ganze Stimmung aufgelockert und so viel Freude gebracht. Ich habe Videos gesehen, also die Schotten wurden wirklich geliebt. Ich habe jetzt mal ein paar Sprüche aus dem Englischen übersetzt. Einer hat gesagt, die Tatan-Army hat mein Herz geheilt in einer Art und Weise, wo ich nicht dachte, dass es möglich wäre. Wir müssen sie um jeden Preis beschützen. Ich möchte nicht zurück, wie es vorher war. Wir möchten euch behalten, bitte kommt zurück. Ja, und tatsächlich möchte die Bürgermeisterin von Boston auch dafür sorgen, dass sie wirklich zurückkommen. Sie hat jetzt sich nämlich mit jemandem aus Glasgow in Verbindung gesetzt und hat jetzt eine offizielle Städtepartnerschaft beantragt. Das muss man sich mal vorstellen. Also wirklich, die haben so viel gute Laune dahin gebracht, dass sogar die Bürgermeisterin sich bedankt hat und sich nie wieder loswerden will und eine richtige Partnerschaft anstreben will. Es ist wirklich abnormal. Und die Leute, die Bürger von Boston, die sind richtig traurig, dass sie weg sind. Es gab Videos, die Straßen sind leer. Ich kann mich noch zurückerinnern an diese schöne Zeit und ich werde mich auch immer daran erinnern können. Und jetzt, um die gute Laune hochzuhalten, hören wir einen Song von Harry Styles.

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0: 13.47 Uhr hier bei Mix Radio Gran Canaria. Und wir haben heute sozusagen das Thema Fußballfans. Und da gibt es so einige interessante Geschichten auf jeden Fall. Wir haben jetzt gerade schon geredet über die Norweger und die Schotten auf jeden Fall. Ich habe gerade schon wieder an die Holländer gedacht, weil die sind auf jeden Fall auch witzig unterwegs mit ihrem orangen Bus, aber die hatten wir ja letzte Woche schon.
1: Du bist ein bisschen obsessed mit den Holländern. Pascal ist immer on fire, wenn es um die geht.
0: Ich habe die ganze Zeit die Holländer im Kopf mit ihrem großen orangenen Bus. Aber es gibt da tatsächlich noch andere besondere Fans. Wir wissen ja alle, Deutschland ist eine Fußballnation und damit können wir wirklich viele Menschen begeistern. Und es gibt auch noch ein weiteres Land mit Deutschland-Fans. Wir hatten da ja schon, letzte Woche haben wir über den Libanon geredet, wo es da wirklich viele Fans gibt. Und da gibt es noch ein anderes Land und das ist aber 14.000 Kilometer entfernt von Deutschland in Papua. Da gibt es einen kleinen Ort mit Deutschland-Ultras. Sie kennen wirklich jeden Spieler mit Vor- und Nachname, wahrscheinlich besser als mancher deutscher Fan hier, muss man so sagen. Sie tragen die deutsche Flagge mit Stolz und auch das Deutschland-Trikot. Und sie haben sogar einen eigenen Schlachtruf, und zwar einmütig vor der Panzer. Das haben sie auf eine Flagge gedruckt. Ob das jetzt nur wirklich eine Bedeutung hat, weiß ich jetzt nicht. Also einmütig vor der Panzer. Keine Ahnung, wer sich das ausgedacht hat. Wahrscheinlich irgendwas schlecht mit Google-Übersetzer. Aber witzig finde ich es auf jeden Fall trotzdem. Sie sind wirklich, sie haben ein Herz für Deutschland. Und auch nach dem 7:1 wurde richtig gefeiert mit einem großen Rollercoaster. Und Melvin, das kann man sich wirklich nicht vorstellen. Ich war ja wirklich, ich wusste nicht, was ich sagen soll, wo ich das gesehen habe. Ich dachte zuerst, meine erste Reaktion ist doch KI.
1: Ja, ich glaube, das kann es auch sein, aber dadurch, dass ich ja in der letzten Woche hatten wir das und für die, die natürlich nicht zugehört haben oder nicht dabei waren oder die gerade was anderes machen mussten, im Libanon ist das halt auch ähnlich und das ist, glaube ich, so diese Begeisterung für einen Sport, ich glaube, die vereint einfach die gesamte Welt, das ist somit ja der einzige Sport, wo alle gleich sind, so im Fußball und also so da überrascht es mich dann doch nicht, weil ja, glaube ich, wirklich, ich kenne das so, jeder hat als Junge definitiv schon mal gekickt. So.
0: Ja.
1: Und ich glaube, dann ist das, ist es immer überraschend, finde ich, aus deutscher Perspektive, dass dann, weil wir immer, glaube ich, so sehr negativ, glaube ich, auf unsere Mannschaft gucken. Ich möchte mich da vielleicht eventuell in den letzten Jahren doch ein, zwei Mal mit in dieses Team einordnen. Genau, und deswegen ist man dann, glaube ich, so ein bisschen so, wie sagt man so schön, vielleicht auch überwältigt davon, dass es anderen ganz anders geht als einem. Genau, ja.
0: Ja, das ist schon krass, wie doll verbunden viele jetzt gerade sind, vor allem auch in Deutschland und auch in anderen Ländern. Da geht es nicht mehr um Politik, da geht es um die eigene Mannschaft. Alle halten zusammen und bangen für ihre Mannschaft. Und das wird auch heute wieder der Fall sein. Auch die Menschen in Papua werden vor dem Fernseher stehen und die Daumen drücken für ihre und auch unsere Mannschaft. Und wenn ihr das Spiel auch sehen wollt, heute 21.30 Uhr kanarische Zeit in der Strandarena, Deutschland gegen Paraguay. Und es geht wirklich um die Wurst, weiter oder nach Hause. Ja, wir werden auf jeden Fall anfeuern, aber jetzt gibt's erstmal einen Song von Michael Jackson.

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5: Mit Michael Miem. Im Streit um die Straße von Hormuz wollen die USA und der Iran ihre gegenseitigen Angriffe nach US-Angaben zunächst aussetzen. Beide Seiten hatten vereinbart, vorerst auf weitere

0: 30 Kontaktpersonen unter Beobachtung. Insgesamt wurden bislang 13 Erkrankungen und 3 Todesfälle registriert. Da etliche Milliarden der Staatsschulden unter anderem auch in den Verteidigungsbereich zurückfließen, liegen dadurch die Investitionen der Regierung so hoch wie seit der Jahrtausendwende nicht mehr. Nach Angaben des Statistischen Bundesamts wurden rund 148 Milliarden Euro investiert, ein Plus von gut 12% gegenüber dem Vorjahr. Hauptgrund sind deutlich höhere Ausgaben für die Bundeswehr. Vor allem Investitionen in Waffensysteme und andere Ausrüstung legten kräftig zu und trieben den Anstieg der staatlichen Investitionen an. Beim Absturz eines zivilen Flugzeugs nahe Nancy im Nordosten Frankreichs sind 11 Menschen ums Leben gekommen. Nach Medienberichten starben der Pilot sowie 10 Fallschirmspringer. Die Ursache des Unglücks ist bislang unklar. Ermittler haben die Untersuchungen aufgenommen. Die anhaltende Hitzewelle hat in Deutschland zu zahlreichen Badeunfällen geführt. Seit Freitag kamen nach Angaben der Behörden mindestens 13 Menschen in verschiedenen Gewässern ums Leben. Alleine am Samstag wurden tödliche Unglücke aus Berlin, Baden-Württemberg, Nordrhein-Westfalen und Hessen gemeldet. Unter den Opfern ist auch ein 6-jähriges Kind. 10 Monate vor der Landtagswahl in Nordrhein-Westfalen verliert die schwarz-grüne Koalition an Zustimmung. Die Union von Ministerpräsident Wüst bleibt mit 32% aber noch stärkste Kraft. Die AfD erreicht mit 17% ihren bislang höchsten Wert im NRW-Trend und liegt damit erstmals gleichauf mit der SPD.
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So, wir haben es 14.02 Uhr hier auf Gran Canaria und ihr hört natürlich Mixradio Gran Canaria auf 101.1 oder 104.8 oder natürlich übers Webradio über www.mixradio.eu. 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

0: Ganz egal, sei es Argentinien, über China oder Südafrika oder eben einfach in Deutschland, Österreich und der Schweiz. Das macht ihr dann richtig, wenn ihr uns hört. Ja, und wir sind natürlich Amigos del Sol mit Pascal, der sitzt mir gegenüber, und ich bin Melvin. Und wir haben eine Stunde schon geschafft. Das ging wieder sehr schnell. Die war auch ganz schön voll wieder. Und jetzt gehen wir in die zweite Sendungsstunde.
1: Ja, genau, liebe Freunde der Sonne. Also für alle, die Fußball vielleicht nicht so gern haben, keine Sorge, wir sind jetzt durch mit unseren Fußballthemen. Nur eine kleine Erinnerung, heute Abend Fußball schauen, 21.30 Uhr. Ne? Wenn ihr Lust habt, gerne auch in der Strandarena. Da gibt's gutes Public Viewing mit guten Getränken. Sonst könnt ihr es natürlich auch zu Hause machen.
0: In guter Stimmung.
1: Aber gucken. Gucken.
0: Ich tippe ja lieber. Die ja häufig einschalten, so jetzt habe ich gerade immer mehrere Worte auch in der Zunge verschluckt. Das kriegen wir beide heute gut hin. Ja, also ich tippe mal lieber. Das ist so mein Ding. Ich gucke es lieber nicht, weil sonst ärgere ich mich ja wahnsinnig dolle. klar, es wird hier nicht um Geld gespielt, aber trotzdem, ne, ein bisschen Glücksspiel ist ja irgendwie schon dabei, wenn man weiß, ob man sammelt irgendwelche Punkte und kriegt vielleicht Gutscheine. Aber ja, gucke ich lieber nicht. Sonst passiert genau das, was ich nicht hoffe, dass dann die deutsche Mannschaft dann doch verliert.
1: Ja, so ist das. Und wir machen jetzt weiter mit Musik in der zweiten Stunde mit sehr, sehr guter Musik mit Despacito.

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1: Da sind wir jetzt alle erstmal eine Runde geschwommen und Pascal mir gegenüber, ihr könnt es ja leider nicht sehen, aber er ist erstmal wahnsinnig geworden, weil bei ihm sind die Kopfhörer ausgefallen. Das heißt, du wusstest nicht, wo wir im Song sind.
2: Ich glaube, meine Kopfhörer sind gerade in dem Moment leer gegangen, ja.
1: Ja, dein Akku ist alle, ja. Das heißt, ich muss jetzt immer dem Pascal ein bisschen hier so tiefe Blicke rübergeben, dass er dann sieht, wenn Zeit ist. Ja, und wir haben es natürlich 14.09 Uhr hier kanarischer Zeit, beziehungsweise 15.09 Uhr. Ja, und jetzt habe ich einen kleinen Essenstipp für euch. Klar, ich weiß, die Mittagszeit ist schon vorbei, aber der passt vielleicht auch noch ganz gut zu Armbrot, finde ich zumindest. Denn es geht nämlich um Hähnchenbrust mit Tomaten und Basilikum. Was hältst du schon von dem Titel, Pascal?
2: Mmh, ja. Yum, yum.
1: Die Bilder vor allem, die ich vorhin gesehen habe davon, die waren geil. Ja, aber das ist ein Rezept, das vor allem jetzt in die sommerliche Richtung geht. Ne? Es ist eine schnelle Pfannensoße aus Butter, Schalotten und Tomaten, sowie Kapern und ein Schuss Rotweinessig. Und der natürlich doch recht reichhaltig und saftig und frisch vor allem ist. Und dann natürlich kommt natürlich auch noch das Hähnchen mit dazu. Und ganz am Ende natürlich eine wunderschöne Handvoll frisches Basilikum. Und manchmal auch noch ein bisschen Zitrone könnte man rein theoretisch auch mit dazu machen, aber ist nicht ganz so zu empfehlen. Jetzt fragt ihr euch natürlich, ja, wie soll ich denn das eigentlich machen? Also holt am besten mal Stifte und ein Blatt Papier hervor, denn der Tipp ist wirklich gar nicht schlecht. Zumindest, passt auf, nicht,
2: warte,
1: dass euch...
2: Warte, ich, ja? Muss mir noch, ich hab, warte, ja? Ich hab einen Stift.
1: Du bist noch nicht so schnell, ja. Hol dir mal.
2: Und jetzt habe ich einen Zettel, jetzt kannst du loslegen.
1: Da fehlt aber noch das Klemm mit unten drunter.
2: Ich habe ein Knie.
1: Stimmt, du hast ein Knie. Ah, nicht aufs Knie draufschreiben, sonst kriegt man es nicht so gut weg. Ja, also im ersten Schritt geht es natürlich erstmal um die Hähnchenbrust. Da müsst ihr vor allem erstmal drumherum doch ganz gut mit Salz und Pfeffer würzen. Am besten so, wie es euch am liebsten ist. So wie ihr auch wisst, das passt auch bei euch. Und das natürlich dann, Moment. Und dann ein bisschen Mehl in eine flache Schüssel oder auf einen Teller geben. Die Hähnchenbrustfilets im Mehl wenden, bis sie rundum gleichmäßig bedeckt sind. So, ersten Schritt haben wir geschafft. Da gehen wir natürlich weiter. Jetzt geht's ums Eingemachte. 2 Esslöffel Butter und das... und Olivenöl in eine mittelgroße Pfanne bei mittlerer Hitze erhitzen. Sobald die Mischung Blasen wirft, überschüssiges Mehl vom Hähnchen abklopfen und in die Pfanne geben. Also das Hühnchen natürlich. Etwa 4 Minuten ungestört goldbraun braten die Hähnchen.
2: Wie lange war das?
1: 4 Minuten.
2: Okay.
1: Ja, also du musst auf die Uhr gucken. Du darfst nicht nebenbei noch ein paar TikToks gucken, sonst wird's kritisch.
2: Ja, ich kann aber auch einfach 4 TikToks eine Minute gucken und dann sind die 4 Minuten auch rum.
1: Ich glaube, das merken wir uns nicht. Ich weiß, man scrollt dann gern weiter. So, aber kommen wir wieder zurück zum wirklich Wichtigen. Genau, also wenn die dann wirklich so recht goldbraun sind, die Hähnchen, dann am besten nochmal wenden, weil es gibt ja nur mal 2 Seiten. Sonst wird die eine, glaube ich, ein bisschen schwarz und die andere ungenießbar. Und dann auch nochmal etwa so 4 Minuten warten, bis sie wirklich durchgegart sind. Am besten nochmal vielleicht nochmal ein bisschen anschneiden, zumindest bei einem. Dann wisst ihr es auch wirklich sehr genau, ob das auch schon für euch perfekt ist. Der eine mag es ja ein bisschen mehr, der andere weniger. So, und jetzt wird es natürlich auch noch wichtig, denn es fehlt ja natürlich noch was. Das Hähnchen alleine reicht ja nicht. Jetzt gebt ihr die Schalotten in die Pfanne und wartet, jetzt bin ich einmal gerade in meinem Text selber verrutscht. Genau, und dann wird einmal kräftig umgerührt oder etwa 2 Minuten angedünstet, bis sie weich und leicht karamellisiert sind. Die Tomaten und 80 Milliliter Wasser auch noch mit hinzugeben und dann natürlich kräftig umrühren. Die Soße sollte dann auch etwa so 3 Minuten solltet ihr köcheln lassen, bis sie etwa um die Hälfte reduziert ist, weil dann wird nochmal der Geschmack auch wirklich nochmal deutlich besser. Und dann natürlich im vierten Schritt kommen noch die Kapern und ein restlicher Esslöffel Butter sowie mit Essig mit dazu. Und dann natürlich die Herdplatte ausmachen, ganz wichtig, nicht anlassen, sonst schmeckt das Ganze nach ein paar Minuten wirklich gar nicht mehr. Und am besten nochmal mit Salz abschmecken, auch da möchte ich euch nichts vorgeben, am besten nach eurer allerbesten Genießerlösung. Da sollte euch keiner reinreden. Und natürlich zum Servieren, ganz, ganz wichtig, habe ich schon am Anfang erwähnt, nutzt die Basilikumblätter. Und wenn ihr wirklich Bock habt, könnt ihr auch nochmal mit schwarzem Pfeffer würzen. Das kommt aber auch ganz daran, ob ihr das mögt. Ich muss ehrlich gestehen, ich bin kein Fan vom schwarzen Pfeffer. Judged mich, also ne, urteilt über mich, aber wirklich, da bin ich kein Fan von. Aber ich finde, das ist doch ein ganz gutes Gericht, entweder wirklich abends oder auch für die Mittagszeit. Ich bin mir gar nicht sicher, ich glaube hier mittags ist ein bisschen too hot die nächsten Tage. Genau, aber merkt euch das mal. Und jetzt machen wir natürlich weiter mit guter Musik.

0: Ja, es ist 14.22 Uhr hier bei Mix Radio Gran Canaria und wir schauen jetzt zu euch aufs europäische Festland. Es geht nämlich ums Wetter. Ja, und bei euch in Deutschland ist es jetzt vor allem heute doch echt ganz schön durchwachsen. Es drohen teils kräftige Gewitter und es gibt auch teilweise für eine Region Unwetterwarnungen und auch vor allem die Gefahr. Schaut am besten also nochmal in eurer Wetter-App nach. Und es sind ungefähr so zwischen 25 bis 29 Grad. Lokal kann es aber im Osten und Südosten noch über 30 Grad warm werden. So, und gegen Nacht und Abend, so löst sich das langsam alles doch ein wenig auf. Aber es können eben trotzdem immer noch lokal Unwetter entstehen. Und sonst bleibt es tatsächlich aber recht trocken und ab und zu auch nochmal gibt es ein paar Wolken. So, und wir schauen jetzt einmal nach Leipzig. Und jetzt ist einmal mir meine Maus zu weit nach unten gerutscht. Das ist natürlich sehr ärgerlich. Genau, bei euch in Leipzig ist am Nachmittag doch recht bedeckt bei Temperaturen zwischen 22 bis 26 Grad. Abends kann es aber immer mal wieder zu Regenschauern kommen bei so Werten um die 19 Grad. Und nachts ist es vor allem dicht bewölkt. Und es bleibt aber trocken. Das Thermometer fällt auf doch recht frische 18 Grad für euch.
1: Und wir gehen direkt rüber ins Nachbarland Österreich. Da ist es am Nachmittag so, Schauer- und Gewitterbildung ist da möglich, von Vorarlberg bis ins Salzkammergut und Oberkärnten. In Niederösterreich und Wien frischt es dann zeitweise auf. Es gibt lebhaften Wind aus Süd bis West. Und im Westen, da ist es dann auch nicht mehr so heiß, allerdings ein bisschen schwül. Das ist jetzt nicht so gut. Und die Höchstwerte reichen von 25 Grad im Bregenzerwald über 35 Grad im Raum Linz und Klagenfurt bis etwa 40 Grad im Weinviertel. So, dann gehen wir mal in die Stadt Salzburg. Da kann es später zeitweise etwas Regen geben und die Temperaturen steigen auf 32 Grad. Abends ist es dann aber wieder etwas regnerisch und die Temperaturen liegen zwischen 21 und 25 Grad. In der Nacht bleibt es bedeckt bei einer Temperatur von 20 Grad. Und es gibt eine Unwetterwarnung. Melvin, ist das richtig?
0: Ja, das ist noch richtig. Das hat sich vorhin irgendwie noch nicht so ausgekickst, wann das sein könnte. Also passt da bitte auf. Und wir gehen einmal ins zweite Alpenland, in die Schweiz. Und bei euch ist es doch auch wirklich durchwachsen. Also das kennzeichnet heute alle. Es gibt teils kräftige Schauer und Gewitter, vor allem aber auch regional. Und lokal sind auch wirklich echt große Niederschlagslängen möglich. Das heißt, auch was manchmal vorher gesagt wird, es kann auch noch mehr sein. Und die Höchstwerte liegen, jetzt stehen die hier gar nicht, das muss ich gleich einmal nachreichen. Zumindest wiegt bei euch im Flachrand zeitweise doch mäßig der Wind und die 0-Grad-Grenze liegt bei über 4000 Metern. Okay, das ist schon eine gute Nummer. Genau, und wir schauen heute einmal nach Genf. Und im Laufe des Mittags kommt es bei euch auch immer noch zu Regenschauern, auch jetzt im Nachmittag immer noch. Und ihr habt auch wirklich noch Temperaturen von bis zu 28 Grad. Aber abends ist auch der Himmel leider noch weiter mit Wolken bedeckt und die Temperaturen liegen so zwischen 24 und 26 Grad. Nachts wird es nochmal etwas frischer und liegt so ungefähr bei 20 Grad seid ihr dann. Genau.
1: Ja, und wir haben hier im Hintergrund schon jemanden, der hier freudig trallert und sich schon auf unseren nächsten Song freut, und der ist von Michael McDonald.

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1: Einmal einsteigen und ohne umzusteigen nach rund 11 Stunden Fahrzeit ankommen. Prag, Berlin und Kopenhagen sind auf der Schiene jetzt direkt miteinander verbunden. Damit ist das erste EU-Pilotprojekt für neue grenzüberschreitende Bahnverbindungen erfolgreich in Betrieb gegangen. EU-Kommissar für Verkehr Apostolos Tsitsikostas hat zur Eröffnungsfeier in Berlin von einem historischen Tag für den europäischen Schienenverkehr gesprochen. Natürlich feiern wir heute weit mehr als nur eine Zugverbindung. Wir haben einen bedeutenden Schritt beim Ausbau des Hochgeschwindigkeitsbahnverkehrs vollzogen, zur Vervollständigung des transeuropäischen Verkehrsnetzes und zur nahtlosen Verbindung dreier bedeutender EU-Hauptstädte, Kopenhagen, Berlin und Prag. Die Verbindung ist das erste von insgesamt 10 EU-geförderten Pilotprojekten. Ein großes Ziel dabei ist, den Schienenverkehr grenzüberschreitend attraktiver zu machen. Man wird in nur 4 Stunden von Kopenhagen nach Berlin reisen können und so können wir das Interesse der Menschen endlich von Kurzstreckenflügen auf die Schiene verlagern. Ein weiteres Projekt ist die neue Direktverbindung von München nach Mailand und Rom, die im Fahrplan 2027 in Betrieb gehen soll. Mitte 2028 soll das dritte Pilotprojekt mit der Direktverbindung Berlin-Hamburg-Kopenhagen-Oslo an den Start gehen.

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1: Wow, jetzt habe ich euch hoffentlich alle erschreckt. Wir sind bei... Mann, jetzt hat sich die Uhr hier gerade verstellt. Wir sind bei 14.37 Uhr kanarischer Zeit, 15.37 Uhr in Deutschland, Österreich und der Schweiz und generell auf dem europäischen Festland. So, und ich muss was nachreichen, denn alle, die jetzt uns aus der Schweiz hören, die werden wahrscheinlich gerade ein bisschen erbost gewesen sein, weil ich nicht wusste, wie warm es heute bei euch eigentlich am Nachmittag noch wird. Und jetzt reicht das natürlich ganz gebührend nach. Es können bei euch zwischen 28 und 32 Grad erreicht werden. So, das haben wir einmal geklärt. Ich habe hier einmal noch gut meinen Fehler ausbügeln können. Jetzt gucken wir einmal hier auf die wunderschöne Sonneninsel Gran Canaria. Der Blick aus dem Fenster zeigt mir schon mal, es sind keine Wolken am Himmel. Ich wollte gerade sagen, es sind keine Himmel am Wolken, aber wir haben es noch hingekriegt. Ja, und jetzt schauen wir hier mal nach Maspalomas. Und bei uns hier auf der Insel wird es im weiteren Verlauf des Tages doch... Es kommt leider doch zur Wolkenbildung, Pascal. Also wir gehen lieber nicht an den Strand, sonst kriegen wir Deprivgefühle. Und das bei Werten zwischen 24 und 29 Grad. Also hier wird es auch endlich wieder richtig warm. Und nachts ist es wolkenlos bei Temperaturen von 23 Grad. Und ganz wichtig, Leute, es gibt für heute und für morgen eine Hitzewarnung vor besonders hohen Temperaturen. Denn es könnte sein, dass ein bisschen Wärme von der Sahara zu uns herüberkommt. Und wir schauen nochmal schnell auf die Wassertemperatur. Die liegt bei 20 Grad. Die Sonne, die geht heute um 21.02 Uhr unter und sie geht morgen um 7.09 Uhr wieder auf. Und die nächste Ebbe ist um 20.09 Uhr zu erwarten. Sowie die nächste Flut morgen am Dienstag um 2.15 Uhr und die nächste Ebbe morgen früh um 8.09 Uhr.
2: Ja, und dann schaue ich mal mit euch gemeinsam auf die Notfallapotheken. In San Bartolomé de Tirajana ist es zuständig die Doña Beatrice de Paiva Zaragoza im Centro Comercial San Agustín. Und in Mogán ist es die Doña Luminara Olivia González in der Calle Francisco Navarro 62. Und in Santa Lucia de Tirajana, ja, ist es Doña María del Carmen del Foral Fabelo in der Avenida Atlántico 285 hinterm Hotel Vecindario Flughafen. Ja, genau. Alle Apotheken haben von heute bis morgen früh von heute 9 Uhr bis morgen 9 Uhr auf, und nachzulesen gibt's das alles bei uns wie immer auf der Webseite unter dem Reiter Services. Bei uns gibt's jetzt auf jeden Fall noch ein bisschen Musik. Jetzt ein Song von Marshmello.

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0: das war aber gerade ein Ende, mit dem habe ich nicht gerechnet und du, Pascal, glaube ich, auch nicht, oder?
1: Nee, aber ich muss sagen, ich fand, es war ein schönes Ende. Nochmal so ein schönes Finale.
0: Das war richtig.
1: Mit diesem Trommeln.
0: Ja, weil wir sind ja auch gerade in unserem Finale. Es ist 14:45 und das heißt auch für uns Amigos del Sol, es geht so wirklich jetzt gegen Ende.
1: Nicht nur heute, nicht sondern nur heute. Auch generell.
0: Generell, aber wir sind morgen nochmal für euch da. Aber erstmal, wichtiger Tipp. Heute von 18 bis 20 Uhr ist auch noch der liebe Micha da mit dem Mixclub. Also schaltet da gerne auch nochmal ein. Ja, und wir sind morgen dann wieder von 13 bis 15 Uhr für euch das allerletzte Mal da.
1: Ja, vielleicht das letzte Mal. Vielleicht gibt es auch nochmal ein Comeback irgendwann. Aber erstmal
0: kriegen
1: wir beide unsere eigene Sendung. Wir haben uns soweit bewährt und dürfen jetzt alleine losgelassen werden auf die Radiowelt. Und ab Mittwoch bin ich dann in der Frühschicht von 11 bis 13 Uhr und Melvin dann von 13 bis 15 Uhr.
0: So, und die Sendenamen, die könnt ihr auf unserer Website nachschauen. Wir verraten sie aber noch nicht, denn dafür müsst ihr morgen einschalten.
1: Morgen oder übermorgen?
0: Na, morgen, weil da senden wir nochmal zusammen, da verraten wir die dann.
1: Ach so,
0: noch,
1: da
0: von der Sendung.
1: Ach so.
0: Ja.
1: Machen wir, okay, gut. Wusste ich noch nicht, aber machen wir.
0: Ja, manchmal muss man spontan sein, ne?
1: Ja.
0: Genau. Und wir sagen ciao, ciao. Und ciao, sagst auch du, oder Pascal?
1: Ich sag tschö.
0: Und er sagt tschö. Okay, gut, dann machen wir so.
1: Tschö, tschö.
0: Ciao.

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4: Mit Michael Miem. Im Streit um die Straße von Hormuz wollen die USA und der Iran ihre gegenseitigen Angriffe nach US-Angaben zunächst aussetzen. Beide Seiten hatten vereinbart, vorerst auf weitere militärische Maßnahmen zu verzichten und die Verhandlungen fortzusetzen. Schiffe sollen die wichtige Wasserstraße wieder ungehindert passieren können. In den kommenden Tagen sollen technische Gespräche zur Umsetzung des Rahmenabkommens stattfinden. Die Weltgesundheitsorganisation geht davon aus, dass der Hunter-Virus-Ausbruch weitgehend unter Kontrolle ist. Nach Angaben von WHO-Chef Ghebreyesus hat sich die Lage stabilisiert. In Südafrika sowie Spanien und den Niederlanden wurden nach Abschluss der Nachbeobachtung keine weiteren Infektionen festgestellt. Derzeit stehen noch 30 Kontaktpersonen unter Beobachtung. Insgesamt wurden bislang 13 Erkrankungen und 3 Todesfälle registriert. Da etliche Milliarden der Staatsschulden unter anderem auch in den Verteidigungsbereich zurückfließen, liegen dadurch die Investitionen der Regierung so hoch wie seit der Jahrtausendwende nicht mehr. Nach Angaben des Statistischen Bundesamts wurden rund 148 Milliarden Euro investiert, ein Plus von gut 12% gegenüber dem Vorjahr. Hauptgrund sind deutlich höhere Ausgaben für die Bundeswehr. Vor allem Investitionen in Waffensysteme und andere Ausrüstung legten kräftig zu und trieben den Anstieg der staatlichen Investitionen an. Beim Absturz eines zivilen Flugzeugs nahe Nancy im Nordosten Frankreichs sind 11 Menschen ums Leben gekommen. Nach Medienberichten starben der Pilot sowie 10 Fallschirmspringer. Die Ursache des Unglücks ist bislang unklar. Ermittler haben die Untersuchungen aufgenommen. Die anhaltende Hitzewelle hat in Deutschland zu zahlreichen Badeunfällen geführt. Seit Freitag kamen nach Angaben der Behörden mindestens 13 Menschen in verschiedenen Gewässern ums Leben. Alleine am Samstag wurden tödliche Unglücke aus Berlin, Baden-Württemberg, Nordrhein-Westfalen und Hessen gemeldet. Unter den Opfern ist auch ein 6-jähriges Kind. 10 Monate vor der Landtagswahl in Nordrhein-Westfalen verliert die schwarz-grüne Koalition an Zustimmung. Die Union von Ministerpräsident Wüst bleibt mit 32% aber noch stärkste Kraft. Die AfD erreicht mit 17% ihren bislang höchsten Wert im NRW-Trend und liegt damit erstmals gleichauf mit der SPD.
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4: Mit Michael Miem. Im Streit um die Straße von Hormuz wollen die USA und der Iran ihre gegenseitigen Angriffe nach US-Angaben zunächst aussetzen. Beide Seiten hatten vereinbart, vorerst auf weitere militärische Maßnahmen zu verzichten und die Verhandlungen fortzusetzen. Schiffe sollen die wichtige Wasserstraße wieder ungehindert passieren können. In den kommenden Tagen sollen technische Gespräche zur Umsetzung des Rahmenabkommens stattfinden. Die Weltgesundheitsorganisation geht davon aus, dass der Hantavirus-Ausbruch weitgehend unter Kontrolle ist. Nach Angaben von WHO-Chef Ghebreyesus hat sich die Lage stabilisiert. In Südafrika sowie Spanien und den Niederlanden wurden nach Abschluss der Nachbeobachtung keine weiteren Infektionen festgestellt. Derzeit stehen noch 30 Kontaktpersonen unter Beobachtung. Insgesamt wurden bislang 13 Erkrankungen und 3 Todesfälle registriert. Da etliche Milliarden der Staatsschulden unter anderem auch in den Verteidigungsbereich zurückfließen, liegen dadurch die Investitionen der Regierung so hoch wie seit der Jahrtausendwende nicht mehr. Nach Angaben des Statistischen Bundesamts wurden rund 148 Milliarden Euro investiert, ein Plus von gut 12% gegenüber dem Vorjahr. Hauptgrund sind deutlich höhere Ausgaben für die Bundeswehr. Vor allem Investitionen in Waffensysteme und andere Ausrüstung legten kräftig zu und trieben den Anstieg der staatlichen Investitionen an. Beim Absturz eines zivilen Flugzeugs nahe Nancy im Nordosten Frankreichs sind 11 Menschen ums Leben gekommen. Nach Medienberichten starben der Pilot sowie 10 Fallschirmspringer. Die Ursache des Unglücks ist bislang unklar. Ermittler haben die Untersuchungen aufgenommen. Die anhaltende Hitzewelle hat in Deutschland zu zahlreichen Badeunfällen geführt. Seit Freitag kamen nach Angaben der Behörden mindestens 13 Menschen in verschiedenen Gewässern ums Leben. Alleine am Samstag wurden tödliche Unglücke aus Berlin, Baden-Württemberg, Nordrhein-Westfalen und Hessen gemeldet. Unter den Opfern ist auch ein 6-jähriges Kind. 10 Monate vor der Landtagswahl in Nordrhein-Westfalen verliert die schwarz-grüne Koalition an Zustimmung. Die Union von Ministerpräsident Wüst bleibt mit 32% aber noch stärkste Kraft. Die AfD erreicht mit 17% ihren bislang höchsten Wert im NRW-Trend und liegt damit erstmals gleichauf mit der SPD.
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3: Mit Michael Miem. Im Streit um die Straße von Hormuz wollen die USA und der Iran ihre gegenseitigen Angriffe nach US-Angaben zunächst aussetzen. Beide Seiten hatten vereinbart, vorerst auf weitere militärische Maßnahmen zu verzichten und die Verhandlungen fortzusetzen. Schiffe sollen die wichtige Wasserstraße wieder ungehindert passieren können. In den kommenden Tagen sollen technische Gespräche zur Umsetzung des Rahmenabkommens stattfinden. Die Weltgesundheitsorganisation geht davon aus, dass der Hantavirus-Ausbruch weitgehend unter Kontrolle ist. Nach Angaben von WHO-Chef Ghebreyesus hat sich die Lage stabilisiert. In Südafrika sowie Spanien und den Niederlanden wurden nach Abschluss der Nachbeobachtung keine weiteren Infektionen festgestellt. Derzeit stehen noch 30 Kontaktpersonen unter Beobachtung. Insgesamt wurden bislang 13 Erkrankungen und 3 Todesfälle registriert. Da etliche Milliarden der Staatsschulden unter anderem auch in den Verteidigungsbereich zurückfließen, liegen dadurch die Investitionen der Regierung so hoch wie seit der Jahrtausendwende nicht mehr. Nach Angaben des Statistischen Bundesamts wurden rund 148 Milliarden Euro investiert, ein Plus von gut 12% gegenüber dem Vorjahr. Hauptgrund sind deutlich höhere Ausgaben für die Bundeswehr. Vor allem Investitionen in Waffensysteme und andere Ausrüstung legten kräftig zu und trieben den Anstieg der staatlichen Investitionen an. Beim Absturz eines zivilen Flugzeugs nahe Nancy im Nordosten Frankreich sind 11 Menschen ums Leben gekommen. Nach Medienberichten starben der Pilot sowie 10 Fallschirmspringer. Die Ursache des Unglücks ist bislang unklar. Ermittler haben die Untersuchungen aufgenommen. Die anhaltende Hitzewelle hat in Deutschland zu zahlreichen Badeunfällen geführt. Seit Freitag kamen nach Angaben der Behörden mindestens 13 Menschen in verschiedenen Gewässern ums Leben. Alleine am Samstag wurden tödliche Unglücke aus Berlin, Baden-Württemberg, Nordrhein-Westfalen und Hessen gemeldet. Unter den Opfern ist auch ein 6-jähriges Kind. 10 Monate vor der Landtagswahl in Nordrhein-Westfalen verliert die schwarz-grüne Koalition an Zustimmung. Die Union von Ministerpräsident Wüst bleibt mit 32% aber noch stärkste Kraft. Die AfD erreicht mit 17% ihren bislang höchsten Wert im NRW-Trend und liegt damit erstmals gleichauf mit der SPD.
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1: Einmal einsteigen und ohne umzusteigen nach rund 11 Stunden Fahrzeit ankommen. Prag, Berlin und Kopenhagen sind auf der Schiene jetzt direkt miteinander verbunden. Damit ist das erste EU-Pilotprojekt für neue grenzüberschreitende Bahnverbindungen erfolgreich in Betrieb gegangen. EU-Kommissar für Verkehr Apostolos Tsitsikostas hat zur Eröffnungsfeier in Berlin von einem historischen Tag für den europäischen Schienenverkehr gesprochen.
2: Of course today.
1: Natürlich feiern wir heute weit mehr als nur eine Zugverbindung. Wir haben einen bedeutenden Schritt beim Ausbau des Hochgeschwindigkeitsbahnverkehrs vollzogen, zur Vervollständigung des transeuropäischen Verkehrsnetzes und zur nahtlosen Verbindung dreier bedeutender EU-Hauptstädte, Kopenhagen, Berlin und Prag. Die Verbindung ist das erste von insgesamt 10 EU-geförderten Pilotprojekten. Ein großes Ziel dabei ist, den Schienenverkehr grenzüberschreitend attraktiver zu machen. Man wird in nur 4 Stunden von Kopenhagen nach Berlin reisen können und so können wir das Interesse der Menschen endlich von Kurzstreckenflügen auf die Schiene verlagern. Ein weiteres Projekt ist die neue Direktverbindung von München nach Mailand und Rom, die im Fahrplan 2027 in Betrieb gehen soll. Mitte 2028 soll das dritte Pilotprojekt mit der Direktverbindung Berlin-Hamburg-Kopenhagen-Oslo an den Start gehen.

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5: Mit Michael Miem. Im Streit um die Straße von Hormuz wollen die USA und der Iran ihre gegenseitigen Angriffe nach US-Angaben zunächst aussetzen. Beide Seiten hatten vereinbart, vorerst auf weitere militärische Maßnahmen zu verzichten und die Verhandlungen fortzusetzen. Schiffe sollen die wichtige Wasserstraße wieder ungehindert passieren können. In den kommenden Tagen sollen technische Gespräche zur Umsetzung des Rahmenabkommens stattfinden. Die Weltgesundheitsorganisation geht davon aus, dass der Hantavirus-Ausbruch weitgehend unter Kontrolle ist. Nach Angaben von WHO-Chef Ghebreyesus hat sich die Lage stabilisiert. In Südafrika sowie Spanien und den Niederlanden wurden nach Abschluss der Nachbeobachtung keine weiteren Infektionen festgestellt. Derzeit stehen noch 30 Kontaktpersonen unter Beobachtung. Insgesamt wurden bislang 13 Erkrankungen und 3 Todesfälle registriert. Da etliche Milliarden der Staatsschulden unter anderem auch in den Verteidigungsbereich zurückfließen, liegen dadurch die Investitionen der Regierung so hoch wie seit der Jahrtausendwende nicht mehr. Nach Angaben des Statistischen Bundesamts wurden rund 148 Milliarden Euro investiert, ein Plus von gut 12% gegenüber dem Vorjahr. Hauptgrund sind deutlich höhere Ausgaben für die Bundeswehr. Vor allem Investitionen in Waffensysteme und andere Ausrüstung legten kräftig zu und trieben den Anstieg der staatlichen Investitionen an. Beim Absturz eines zivilen Flugzeugs nahe Nancy im Nordosten Frankreich sind 11 Menschen ums Leben gekommen. Nach Medienberichten starben der Pilot sowie 10 Fallschirmspringer. Die Ursache des Unglücks ist bislang unklar. Ermittler haben die Untersuchungen aufgenommen. Die anhaltende Hitzewelle hat in Deutschland zu zahlreichen Badeunfällen geführt. Seit Freitag kamen nach Angaben der Behörden mindestens 13 Menschen in verschiedenen Gewässern ums Leben. Alleine am Samstag wurden tödliche Unglücke aus Berlin, Baden-Württemberg, Nordrhein-Westfalen und Hessen gemeldet. Unter den Opfern ist auch ein 6-jähriges Kind. 10 Monate vor der Landtagswahl in Nordrhein-Westfalen verliert die schwarz-grüne Koalition an Zustimmung. Die Union von Ministerpräsident Wüst bleibt mit 32% aber noch stärkste Kraft. Die AfD erreicht mit 17% ihren bislang höchsten Wert im NRW-Trend und liegt damit erstmals gleichauf mit der SPD.

So, ihr Lieben, wettertechnisch ist ja ein Wahnsinn, muss man mal wirklich sagen, in Deutschland, was da so los ist. Ja, die höchsten Temperaturen seit überhaupt Aufzeichnung der Messergebnisse. Ich glaube, 41,7 Grad waren es gestern dann. Und da ist natürlich Deutschland überhaupt nicht drauf ausgelegt, auf solche Temperaturen. Das muss man fairerweise auch mal sagen, auch mit den Autobahnen, die da aufplatzen und für ältere Leute und alles. Ist schon Wahnsinn, muss man wirklich sagen. Wettertechnisch wird das bei uns aber auch kuschelig warm. Ein Kalima ist in Anmarsch, der ist auch schon da. Ja, ich habe mal in die Berge geguckt, da ist es schon ganz schön diesig. Und man merkt es auch draußen, wir haben Temperaturen zurzeit draußen von 32 Grad. Und das Ganze soll dann ab morgen auf 37 Grad dann gehen. 37, 38 Grad und übermorgen dann auch noch. Und dann wird es wieder ein bisschen kühler hier, ne? Also wie gesagt, Kalima-Einfluss mit auch hohen Temperaturen werden wir die nächsten Tage haben. Schön, dass ihr dabei seid, schön, dass ihr eingeschaltet haben. Hier ist der Mix mit Micha, Mix Radio Gran Canaria. Und heute Abend Fußball, Deutschland-Paraguay. Ja, werde ich mir auf jeden Fall angucken. Passt auch von der Zeit. Ich meine, das müsste so gegen 9 Uhr losgehen, 10 Uhr deutsche Zeit. Dann müsste das hier 9 Uhr sein. Und hier ist der WM-Titel, den ich persönlich auch gut finde, von Shakira.

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2: Tja, klasse gemacht. Michael Jackson, Dua Lipa. Mix Radio Gran Canaria für euch. Get it on. Einer meiner Lieblingstitel hier.

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Tja, was für eine fantastische Künstlerin, leider Gottes auch nicht mehr unter uns. Die Rede ist von Whitney Houston, How Will I Know? Ja, Wahnsinn, wie lange das alles her ist, war auch in den 80ern ein absoluter Mega-Hit und toll gemacht, wie das neu gemixt ist. Ich möchte euch nochmal sagen, so zwischendurch hier, wir sind auch auf mehreren Dingen oder, na, wie nennt sich das denn, sozialen Medien. Ja, soziale Medien sagt man, einige sagen auch was anderes dazu, das möchte ich jetzt nicht sagen, aber wir sind auf den sozialen Medien auch aktiv, nämlich Mixradio Gran Canaria ist auch auf Instagram und Facebook aktiv. Folgt uns und werdet Teil der Mixradio-Familie. Nämlich unser Instagram-Account findet ihr unter dem Namen Mixradio-FM und auf Facebook heißen wir dann Mixradio Gran Canaria New Generation. 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Da könnt ihr auch die Lokalnachrichten vorlesen lassen von mir um 19.30 Uhr oder selber lesen, auch rückwirken. Ja, von den letzten Tagen die ganzen lokalen News, Veranstaltungen sind da drin, dann bestimmte Services. 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Wirklich informativ, diese Webseite www.mixradio.eu. Und jetzt kommt es euch nicht spanisch vor, sondern italienisch.

Eine schöne Zeit war das oder nicht? Ich kenne eigentlich fast keinen, der sagt, das war nicht tolle Musik, das war ein tolles Jahrzehnt, die 80er, wenn man überlegt, was es da für verschiedene Musikrichtungen auch gegeben hat. Ob das nun die neue deutsche Welle war, ob das nun New Wave war, die da rauskam, ja, vor allen Dingen Klassiker oder auch Künstler, die bis heute, ja, jeder kennt, ob das ein Michael Jackson ist, The King of Pop, ob das eine Whitney Houston ist, ob das Queen ist, Freddie Mercury, ach, ich habe bestimmt noch zig ganz große vergessen, ganz klar. Aber solche Künstler wird es, glaube ich, so in diesem Sinne, die über Jahrzehnte lang dabei sind, glaube ich, so nicht mehr wirklich geben. Auch dieser Titel aus den 80ern. Mr. Dan Hartmann, We Light My Fire, Mix Radio Gran Canaria.

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3: Mit Michael Miem. Im Streit um die Straße von Hormuz wollen die USA und der Iran ihre gegenseitigen Angriffe nach US-Angaben zunächst aussetzen. Beide Seiten hatten vereinbart, vorerst auf weitere militärische Maßnahmen zu verzichten und die Verhandlungen fortzusetzen. Schiffe sollen die wichtige Wasserstraße wieder ungehindert passieren können. In den kommenden Tagen sollen technische Gespräche zur Umsetzung des Rahmenabkommens stattfinden. Die Weltgesundheitsorganisation geht davon aus, dass der Hantavirus-Ausbruch weitgehend unter Kontrolle ist. Nach Angaben von WHO-Chef Ghebreyesus hat sich die Lage stabilisiert. In Südafrika sowie Spanien und den Niederlanden wurden nach Abschluss der Nachbeobachtung keine weiteren Infektionen festgestellt. Derzeit stehen noch 30 Kontaktpersonen unter Beobachtung. Insgesamt wurden bislang 13 Erkrankungen und 3 Todesfälle registriert. Da etliche Milliarden der Staatsschulden unter anderem auch in den Verteidigungsbereich zurückfließen, liegen dadurch die Investitionen der Regierung so hoch wie seit der Jahrtausendwende nicht mehr. Nach Angaben des Statistischen Bundesamts wurden rund 148 Milliarden Euro investiert, ein Plus von gut 12% gegenüber dem Vorjahr. Hauptgrund sind deutlich höhere Ausgaben für die Bundeswehr. Vor allem Investitionen in Waffensysteme und andere Ausrüstung legten kräftig zu und trieben den Anstieg der staatlichen Investitionen an. Beim Absturz eines zivilen Flugzeugs nahe Nancy im Nordosten Frankreichs sind 11 Menschen ums Leben gekommen. Nach Medienberichten starben der Pilot sowie 10 Fallschirmspringer. Die Ursache des Unglücks ist bislang unklar. Ermittler haben die Untersuchungen aufgenommen. Die anhaltende Hitzewelle hat in Deutschland zu zahlreichen Badeunfällen geführt. Seit Freitag kamen nach Angaben der Behörden mindestens 13 Menschen in verschiedenen Gewässern ums Leben. Alleine am Samstag wurden tödliche Unglücke aus Berlin, Baden-Württemberg, Nordrhein-Westfalen und Hessen gemeldet. Unter den Opfern ist auch ein 6-jähriges Kind. 10 Monate vor der Landtagswahl in Nordrhein-Westfalen verliert die schwarz-grüne Koalition an Zustimmung. Die Union von Ministerpräsident Wüst bleibt mit 32% aber noch stärkste Kraft. Die AfD erreicht mit 17% ihren bislang höchsten Wert im NRW-Trend und liegt damit erstmals gleichauf mit der SPD.
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9: Richtig, so sollte es sein. 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Wir haben noch, ich gucke gerade eben nach, einen Titel spielen wir noch eben und dann kommen wir schon in die zweite Stunde rein.
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Muss ich sagen, wenn ich Fußball gucke, nachts oder so und dann in Amerika in den Stadien oder in Mexiko oder in Kanada, ja, wenn Deutschland natürlich spielt, das muss man natürlich dazu sagen, dann ertönt auf einmal dieses Lied, man soll es gar nicht glauben, aus den 80ern, aus der deutschen Welle, und ich hoffe, heute Abend sind wir dann auch völlig losgelöst und gewinnen das Spiel gegen Paraguay. Hier kommen zwei Lieder aus der deutschen Welle, völlig losgelöst, Peter Schilling, was jetzt zur WM absolut ein Muss ist, und danach die lange Version von Nena, irgendwie, irgendwo, irgendwann. Let's go!

0: Das war die lange Version. Ich glaube, die habe ich auch noch nie gespielt hier. Nena, irgendwie, irgendwo, irgendwann. Schön, dass ihr dabei seid. Wir haben es ganz genau 19.13 Uhr. Das heißt, gleich kommt noch mal ein bisschen Werbung. Und ihr denkt noch mal eben kurz dran, dass wir um 19.30 Uhr lesen wir denn die Lokalnews vor. Ja, mal sehen, was da so in der Welt passiert. Ich würde sagen, das lohnt sich auch gar nicht mehr, da einen neuen Titel jetzt reinzuschmeißen. Der ist nämlich in eine Minute, ist das nämlich 19 Uhr und 15 Minuten. Ich würde sagen, ich fahre die Werbung ab und dann machen wir eine ganz kleine Reggae-Runde mit The King of Reggae, nämlich Mr. Bob Marley. 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

0: Was für ein schöner Titel, finde ich. Teddy Swims, Bad Dreams. So, ihr Lieben, wir haben es an meiner Rechnung genau 19.30 Uhr. Das heißt, es ist Zeit jetzt für die Lokalnachrichten, ja? Was ich schon sagte, die ihr natürlich auch immer nachlesen könnt unter www.mixradio.eu. Neuer Tarifvertrag für Global bis 2027. Der Busbetreiber Global hat einen neuen Tarifvertrag bis 2027 abgeschlossen. Dieser sichert die Arbeitsplätze der Beschäftigten auch im Falle eines Betreiberwechsels und schützt insbesondere die Fahrerinnen und Fahrer auf den Linien zwischen Las Palmas und dem Süden Gran Canarias. Zudem regelt der Vertrag unter anderem Arbeitszeiten, Zulagen sowie Maßnahmen zum Gesundheitsschutz und zum Umgang mit Führerscheinpunkten. Aprikosenernte auf Gran Canaria erholt sich deutlich. Die Aprikosenernte auf Gran Canaria fällt in diesem Jahr deutlich besser aus als im Vorjahr. Dank der Regenfälle und kühleren Temperaturen im Herbst und Winter werden eine höhere Erntemenge sowie eine sehr gute Fruchtqualität erwartet. Gleichzeitig testen die Landwirte neue, früher reifende Sorten und Ernteverluste durch die Fruchtfliege dann zu vermeiden. Trotz der positiven Entwicklung bleibt der Aprikosenanbau aufgrund rückläufiger Anbauflächen und der sinkenden Zahl an Erzeugern langfristig dann eine Herausforderung. Tourismus im Süden Gran Canarias verliert an Dynamik. Der Tourismus im Süden Gran Canarias zeigt erste Anzeichen einer Abschwächung. Die Hotelauslastung und die Zahl der Neubuchungen gingen zurück, während viele Hotels geplante Investitionen und Renovierungen vorerst aufschieben. Als Gründe gelten unter anderem die wirtschaftliche Unsicherheit in wichtigen Herkunftsmärkten sowie die hohen Reisekosten. Trotz der nachlassenden Dynamik bleibt der Tourismussektor ein zentraler Wirtschaftsfaktor der Insel und die Arbeitslosigkeit im Tourismus ist im Vergleich zum Vorjahr dann leicht gesunken. Und das waren sie, die Nachrichten hier auf Mixradio Gran Canaria. Und wie gesagt, ihr könnt das alles nochmal nachlesen. Auch von den letzten Nachrichten, also von den letzten Tagen dann, von den letzten Wochen. Ja, das geht dann relativ weit runter. Und da sind dann auch noch ganz, ganz viele interessante News vorhanden. Wir haben es ganz genau 19.32 Uhr. Ja, nachher ist ja noch Fußball, ihr Lieben. Sprechen wir gleich nochmal drüber.
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0: Ja, liebe Hörer, damit geht so langsam meine Sendezeit vorbei. Wir haben es dann gleich 19.43 Uhr. Ich lege noch ein bisschen Werbung ein, ein, zwei Lieder noch und dann kommen schon die Nachrichten. Heute Abend Fußball. Ich freue mich drauf. Ich bin sonst nicht der wirkliche Fußballfan, muss ich sagen. Aber wenn so Europameisterschaft ist und Weltmeisterschaft ist, dann guckt man doch schon einige Spiele, wie zum Beispiel jetzt Deutschland oder auch Spanien. Ja, dann wollen wir mal die Daumen drücken heute Abend, dass dann Deutschland gegen Paraguay gewünscht. Ich wünsche euch einen schönen Abend mit allem drum und dran. Wir hören uns ja morgen Abend schon wieder mit dem Mix und mit Micha in diesem Sinne. Habt einen schönen Abend. Ciao, ciao, euer Micha. Bis morgen.
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3: Mit Michael Miem. Im Streit um die Straße von Hormuz wollen die USA und der Iran ihre gegenseitigen Angriffe nach US-Angaben zunächst aussetzen. Beide Seiten hatten vereinbart, vorerst auf weitere militärische Maßnahmen zu verzichten und die Verhandlungen fortzusetzen. Schiffe sollen die wichtige Wasserstraße wieder ungehindert passieren können. In den kommenden Tagen sollen technische Gespräche zur Umsetzung des Rahmenabkommens stattfinden. Die Weltgesundheitsorganisation geht davon aus, dass der Hantavirus-Ausbruch weitgehend unter Kontrolle ist. Nach Angaben von WHO-Chef Ghebreyesus hat sich die Lage stabilisiert. In Südafrika sowie Spanien und den Niederlanden wurden nach Abschluss der Nachbeobachtung keine weiteren Infektionen festgestellt. Derzeit stehen noch 30 Kontaktpersonen unter Beobachtung. Insgesamt wurden bislang 13 Erkrankungen und 3 Todesfälle registriert. Da etliche Milliarden der Staatsschulden unter anderem auch in den Verteidigungsbereich zurückfließen, liegen dadurch die Investitionen der Regierung so hoch wie seit der Jahrtausendwende nicht mehr. Nach Angaben des Statistischen Bundesamts wurden rund 148 Milliarden Euro investiert, ein Plus von gut 12% gegenüber dem Vorjahr. Hauptgrund sind deutlich höhere Ausgaben für die Bundeswehr. Vor allem Investitionen in Waffensysteme und andere Ausrüstung legten kräftig zu und trieben den Anstieg der staatlichen Investitionen an. Beim Absturz eines zivilen Flugzeugs nahe Nancy im Nordosten Frankreich sind 11 Menschen ums Leben gekommen. Nach Medienberichten starben der Pilot sowie 10 Fallschirmspringer. Die Ursache des Unglücks ist bislang unklar. Ermittler haben die Untersuchungen aufgenommen. Die anhaltende Hitzewelle hat in Deutschland zu zahlreichen Badeunfällen geführt. Seit Freitag kamen nach Angaben der Behörden mindestens 13 Menschen in verschiedenen Gewässern ums Leben. Alleine am Samstag wurden tödliche Unglücke aus Berlin, Baden-Württemberg, Nordrhein-Westfalen und Hessen gemeldet. Unter den Opfern ist auch ein 6-jähriges Kind. 10 Monate vor der Landtagswahl in Nordrhein-Westfalen verliert die schwarz-grüne Koalition an Zustimmung. Die Union von Ministerpräsident Wüst bleibt mit 32% aber noch stärkste Kraft. Die AfD erreicht mit 17% ihren bislang höchsten Wert im NRW-Trend und liegt damit erstmals gleichauf mit der SPD.
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1: Einmal einsteigen und ohne umzusteigen nach rund 11 Stunden Fahrzeit ankommen. Prag, Berlin und Kopenhagen sind auf der Schiene jetzt direkt miteinander verbunden. Damit ist das erste EU-Pilotprojekt für neue grenzüberschreitende Bahnverbindungen erfolgreich in Betrieb gegangen. EU-Kommissar für Verkehr Apostolos Tsitsikostas hat zur Eröffnungsfeier in Berlin von einem historischen Tag für den europäischen Schienenverkehr gesprochen.
2: Of course today.
1: Natürlich feiern wir heute weit mehr als nur eine Zugverbindung. Wir haben einen bedeutenden Schritt beim Ausbau des Hochgeschwindigkeitsbahnverkehrs vollzogen, zur Vervollständigung des transeuropäischen Verkehrsnetzes und zur nahtlosen Verbindung dreier bedeutender EU-Hauptstädte, Kopenhagen, Berlin und Prag. Die Verbindung ist das erste von insgesamt 10 EU-geförderten Pilotprojekten. Ein großes Ziel dabei ist, den Schienenverkehr grenzüberschreitend attraktiver zu machen. Man wird in nur 4 Stunden von Kopenhagen nach Berlin reisen können und so können wir das Interesse der Menschen endlich von Kurzstreckenflügen auf die Schiene verlagern. Ein weiteres Projekt ist die neue Direktverbindung von München nach Mailand und Rom, die im Fahrplan 2027 in Betrieb gehen soll. Mitte 2028 soll das dritte Pilotprojekt mit der Direktverbindung Berlin-Hamburg-Kopenhagen-Oslo an den Start gehen.

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3: Mit Michael Miem. Im Streit um die Straße von Hormuz wollen die USA und der Iran ihre gegenseitigen Angriffe nach US-Angaben zunächst aussetzen. Beide Seiten hatten vereinbart, vorerst auf weitere militärische Maßnahmen zu verzichten und die Verhandlungen fortzusetzen. Schiffe sollen die wichtige Wasserstraße wieder ungehindert passieren können. In den kommenden Tagen sollen technische Gespräche zur Umsetzung des Rahmenabkommens stattfinden. Die Weltgesundheitsorganisation geht davon aus, dass der Hantavirus-Ausbruch weitgehend unter Kontrolle ist. Nach Angaben von WHO-Chef Ghebreyesus hat sich die Lage stabilisiert. In Südafrika sowie Spanien und den Niederlanden wurden nach Abschluss der Nachbeobachtung keine weiteren Infektionen festgestellt. Derzeit stehen noch 30 Kontaktpersonen unter Beobachtung. Insgesamt wurden bislang 13 Erkrankungen und 3 Todesfälle registriert. Da etliche Milliarden der Staatsschulden unter anderem auch in den Verteidigungsbereich zurückfließen, liegen dadurch die Investitionen der Regierung so hoch wie seit der Jahrtausendwende nicht mehr. Nach Angaben des Statistischen Bundesamts wurden rund 148 Milliarden Euro investiert, ein Plus von gut 12% gegenüber dem Vorjahr. Hauptgrund sind deutlich höhere Ausgaben für die Bundeswehr. Vor allem Investitionen in Waffensysteme und andere Ausrüstung legten kräftig zu und trieben den Anstieg der staatlichen Investitionen an. Beim Absturz eines zivilen Flugzeugs nahe Nancy im Nordosten Frankreich sind 11 Menschen ums Leben gekommen. Nach Medienberichten starben der Pilot sowie 10 Fallschirmspringer. Die Ursache des Unglücks ist bislang unklar. Ermittler haben die Untersuchungen aufgenommen. Die anhaltende Hitzewelle hat in Deutschland zu zahlreichen Badeunfällen geführt. Seit Freitag kamen nach Angaben der Behörden mindestens 13 Menschen in verschiedenen Gewässern ums Leben. Alleine am Samstag wurden tödliche Unglücke aus Berlin, Baden-Württemberg, Nordrhein-Westfalen und Hessen gemeldet. Unter den Opfern ist auch ein 6-jähriges Kind. 10 Monate vor der Landtagswahl in Nordrhein-Westfalen verliert die schwarz-grüne Koalition an Zustimmung. Die Union von Ministerpräsident Wüst bleibt mit 32% aber noch stärkste Kraft. Die AfD erreicht mit 17% ihren bislang höchsten Wert im NRW-Trend und liegt damit erstmals gleichauf mit der SPD.
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1: 6 nach 9.

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3: Kurz nach 20 vor 11.
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1: 12 Minuten vor 11.

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5: 2 vor halb 12.

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1: 8 Minuten vor 12.

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1: 12 Minuten vor 1.